0: Milliarden Euro verursacht. Das geht aus Berechnungen der Umweltschutzorganisation hervor. Die Ukraine feiert heute ihren 35. Unabhängigkeitstag. 1991 hatte sich das Land von der Sowjetunion losgesagt. Trotz des Krieges mit Russland sollen heute Veranstaltungen stattfinden. In Dortmund ist nach dem Tod eines Mannes Haftbefehl gegen seinen 15-jährigen Sohn erlassen worden. Details zur Tat teilten die Ermittler nicht mit. Im DFB-Pokal war es für Rot-Weiß Essen ein guter Abend.
1: Unfassbar geil. Da gibt's auch nicht mehr viel zu sagen. Einfach unfassbar geil.
0: Janne Sitan und sein Team feierten einen 2:0-Sieg gegen St. Pauli und warfen als Drittligist den Zweitligisten aus dem Wettbewerb. Auf eine Überraschung hatte auch Regionalligist Westfalia Rhynern gehofft in seinem ersten DFB-Pokalspiel überhaupt. Gegen Dynamo Dresden gab es aber eine 0:6-Niederlage. Und das war WDR aktuell. Das Wetter in Nordrhein-Westfalen. In der Nacht klar bei 11 bis 5 Grad, tagsüber sonnig. Dazu in Detmold bis 21 Grad, in Hagen bis 22 und in Aachen bis 23 Grad. Auch am Dienstag und Mittwoch sonnig bis 27 Grad. 2:03 Uhr.
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3: Die Autobahn 1 Lübeck-Hamburg, die Norderelbbrücke, ist bis zum Morgen mehrfach kurzfristig gesperrt. Die A6 Nürnberg Richtung Pilsen ist zwischen Kreuz Nürnberg Süd und Nürnberg Langwasser nach einem Unfall gesperrt. Die Umleitung führt über die U21. Nochmal A6 Nürnberg Richtung Heilbronn zwischen Nürnberg Langwasser und Kreuz Nürnberg Süd 2 Kilometer Stau nach einem Unfall. A7 Kassel Richtung Hannover in Höhe Bokenen ist sie nach einem Unfall gesperrt. Die A40 Essen Richtung Duisburg ist zwischen Kreuz Kaiserberg und Kreuz Duisburg wegen Bauarbeiten bis ca. 5 Uhr gesperrt. Und die A516 ist zwischen Kreuz Oberhausen und Oberhausen-Eisenheim bis ca. 5 Uhr in beiden Richtungen gesperrt.
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3: Und die kommt aus den Studios von NDR Info in Hamburg. Am Mikrofon für Sie Sven Hasenklever. Wer Faschisten wählt, ist selbst ein Faschist, sagt der Historiker und Publizist Ilko Sascha Kowalczuk. Im ARD-Interview der Woche warnt er vor der AfD im Aufwind. Die Demokratie sei unter Druck und darauf blicke er mit Sorge. Und Kowalczuk ist sich sicher, die Radikalisierung werde weitergehen. Er macht aber auch klar, dass er nicht aufgeben wolle. Er kämpfe jeden Tag dafür, um das, was er prognostiziere, zu verhindern. Markus Sambale.
4: Ilko Sascha Kowalczuk beschäftigt sich seit Jahrzehnten mit der DDR-Geschichte, mit der Wiedervereinigung und speziell mit der Entwicklung in Ostdeutschland. Der Historiker und Publizist schaut mit Sorge auf die aktuelle politische Stimmung. Im ARD-Interview der Woche sagt Kowalczuk, wir stehen an der Schwelle zu...
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1: Die Nachrichten mit Ronald Lessig. Guten Morgen.
2: Das wühlt auch mich noch wieder ein bisschen auf, muss ich auch ganz ehrlich sagen.
1: NRW-Ministerpräsident Wüst hat in Solingen an den islamistischen Terroranschlag vor 2 Jahren erinnert. Ein Attentäter hatte mit einem Messer 3 Menschen getötet und weitere verletzt. Ihrer wurde am Abend gedacht. René Rabenschlag war dabei.
3: Hunderte Kerzen flackern und neben der Gedenkstelle spielt ein Pianist besinnliche Musik. Zum stillen Erinnern sind rund 300 Menschen zum Fronhof nach Solingen gekommen. Unter ihnen Opfer und Angehörige sowie viele Rettungskräfte. Genau zum Tatzeitpunkt um 21.37 Uhr legen sie eine Schweigeminute ein. Ministerpräsident Hendrik Wüst erinnerte in einer kurzen Ansprache vor allem an das Leid, das viele noch heute mit sich tragen, körperliche oder psychische Einschränkungen.
1: Die Ukraine feiert heute ihren 35. Unabhängigkeitstag. Ende August 1991 hatte sich das Land von der Sowjetunion losgesagt. Florian Kellermann, WDR Kiew.
4: Das bedeutendste Ereignis in der Hauptstadt Kiew wird ein Galakonzert in der Oper sein. Überall im Land gibt es, wo dies einigermaßen sicher möglich ist, kleinere Veranstaltungen, Ausstellungen, Handwerkermärkte, Marathonläufe für alle. Auch wo Präsident Volodymyr Zelensky seine Rede halten wird, ist unklar. Am Nachmittag findet ein Treffen der Unterstützerländer der Ukraine statt, der sogenannten Koalition der Willigen. Einige Staats- und Regierungschefs sind dafür nach Kiew gekommen, andere werden online zugeschaltet. Die Ukraine hofft vor allem auf mehr Unterstützung bei der Flugabwehr vor dem Winter.
1: Und auch das ist noch wichtig. Der Hitzesommer in diesem Jahr hat laut Greenpeace in Deutschland Schäden von mindestens 36 Milliarden Euro verursacht. Das geht aus Berechnungen der Umweltschutzorganisation hervor. 2 Wochen vor der Landtagswahl in Sachsen-Anhalt hat AfD-Chef Kopala, anders als Spitzenkandidat Siegmund, den anderen Parteien Gespräche angeboten. Laut Umfragen ist die AfD mit Abstand stärkste Kraft. Der Wasserstand im Rhein hat sich von den Tiefständen der vergangenen Wochen erholt. Schifffahrt und Fährbetriebe sind vielerorts wieder angelaufen. Für Fortuna Düsseldorf ist der DFB-Pokal nach dem ersten Spiel zu Ende. Das Team verlor gegen den SC Freiburg mit 1:5. Jorrit Hendricks war danach bedient.
5: Weißt du, wir stehen hier mit 5:1 und ich habe keinen Bock über... Der hat das gut gemacht und der das natürlich. Aber nach so einem Spiel, ja, ich finde es schwer, darüber zu reden.
1: Weitergekommen ist Paderborn nach einem Sieg gegen Phoenix Lübeck. Außerdem hat Rot-Weiß Essen die 2. Runde erreicht und den FC St. Pauli 2:0 geschlagen. Das war WDR aktuell. Das Wetter in Nordrhein-Westfalen. In der Nacht klar 11 bis 5 Grad, tagsüber sonnig, dazu in Herford bis 21 Grad, in Duisburg bis 22 und in Düren bis 23 Grad. Auch am Dienstag sonnig bis 27 Grad. Die Zeit 3:03 Uhr.
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6: Die A1 Lübeck-Hamburg, dort ist die Norderelbbrücke bis zum Morgen mehrfach kurzfristig gesperrt. Die A6 Nürnberg Richtung Pilsen ist zwischen Kreuz Nürnberg Süd und Nürnberg Langwasser nach einem Unfall gesperrt. Die Umleitung führt über die U21. A6 Nürnberg Richtung Heilbronn zwischen Nürnberg Langwasser und Kreuz Nürnberg Süd 2 Kilometer Stau nach einem Unfall. Die A40 Essen Richtung Duisburg ist zwischen Kreuz Kaiserberg und Kreuz Duisburg wegen Bauarbeiten bis ca. 5 Uhr gesperrt. Und die A516 ist zwischen Kreuz Oberhausen und Oberhausen-Eisenheim bis ca. 5 Uhr in beiden Richtungen gesperrt.
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6: Und die kommt aus den Studios von NDR Info in Hamburg. Am Mikrofon ist Sven Hasenclever. 2 Jahre nach dem Terroranschlag in Solingen wurde gestern der Opfer gedacht. Es gab einen Gottesdienst in der evangelischen Stadtkirche, am Abend eine Dialogveranstaltung und ein öffentliches Gedenken. Bei dem islamistisch motivierten Anschlag am 23. August 2024 hatte ein Asylbewerber Besucher des Solinger Stadtfestes mit einem Messer angegriffen. 3 Menschen wurden getötet, 8 verletzt. Der Täter wurde im vergangenen Jahr zu einer lebenslangen Haftstrafe mit Sicherungsverwahrung verurteilt. René Rabenschlag berichtet.
3: Es ist ein Tag der stillen Erinnerungen. Zum Gedenkgottesdienst in der Stadtkirche, die direkt am Tatort liegt, kommen etwa 150 Menschen.
7: Ich finde, es darf nicht zu viel und nicht zu wenig sein. Vor allem kein Selbstmitleid, sondern Trauer um die Toten und Verletzten.
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1: Die Nachrichten mit Ronald Lessig. Guten Morgen. Vor 2 Jahren sind in Solingen 3 Menschen getötet und weitere verletzt worden bei einem islamistischen Anschlag. Bis in den späten Abend wurde vor Ort daran erinnert. Auch Überlebende waren dabei.
2: Das ist für mich irgendwie so ein gesetzter Tag. Der ist jetzt einfach in der Zukunft irgendwie geblockt. Das Leben steht immer noch Kopf und das hat sich auch noch nicht allzu sehr geändert, leider.
1: Der Tag endete am späten Abend mit einer Schweigeminute zum Tatzeitpunkt. Auch Ministerpräsident Wüst war dabei. 2 Wochen vor der Landtagswahl in Sachsen-Anhalt hat AfD-Chef Chrupalla eine Koalitionsaussage vermieden. Ziel sei die Alleinregierung, bekräftigte er im ARD-Sommerinterview. Chrupalla bot aber, anders als Spitzenkandidat Siegmund, allen anderen Parteien im Magdeburger Landtag Gespräche an.
3: Wir laden alle herzlich ein, die es gut mit Deutschland meinen, das ist immer auch meine und unsere Aussage der Partei gewesen, sich mit uns an einen Tisch zu setzen. Und ich bin immer dafür, in den Dialog einzutreten, damit wir, und damit können wir eigentlich nur die großen Herausforderungen und Probleme in diesem Land lösen. Wenn die anderen diese Hand wegschlagen, und das machen die anderen Parteien, auch gerade die CDU, dann müssen die das ihren Wählern erklären.
1: Umfragen sehen die AfD als die mit Abstand stärkste Kraft in Sachsen-Anhalt. Und auch das ist noch wichtig. In Schweden geht es seit dem Abend darum, wie Wasser weltweit gerechter verteilt wird. An der World Water Week in Stockholm nehmen Politiker und Fachleute aus 180 Ländern teil. Der Hitzesommer hat laut Greenpeace in Deutschland Schäden von mindestens 36 Milliarden Euro verursacht. Das geht aus Berechnungen der Umweltschutzorganisation hervor. Nahe Reno im US-Bundesstaat Nevada wütet ein Waldbrand. 40.000 Menschen mussten ihre Häuser verlassen. Weitere 45.000 Einwohner sollen sich auf die Evakuierung vorbereiten. In der ersten Runde des DFB-Pokals hat Rot-Weiß Essen St. Pauli besiegt. Außerdem haben es Gladbach, Bochum und Paderborn in die zweite Runde geschafft. Düsseldorf und Westfalia Rhynern sind dagegen raus. In Aachen ist die Reit-WM zu Ende gegangen. Knapp 2 Wochen lang haben Reiter aus aller Welt um Medaillen gekämpft und 500.000 Fans waren dabei. Das hat auch die Präsidentin des Rennvereins in Aachen bei der Schlussfeier gewürdigt.
4: Ihre Begeisterung, Ihr Jubel und Ihre unglaubliche Energie haben diese Weltmeisterschaften getragen.
1: Das deutsche Reitteam holte 20 Medaillen und Platz 1 im Nationenvergleich. Das war WDR aktuell. Das Wetter in Nordrhein-Westfalen heute sonnig und trocken, dazu in Herford bis 21 Grad, in Duisburg bis 22 und in Düren bis 23 Grad. Auch am Dienstag und Mittwoch überwiegend sonnig, 23 bis 27 Grad. Die Zeit 4.03 Uhr.
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5: Die A6 Nürnberg Richtung Pilsen ist zwischen Kreuz Nürnberg Süd und Nürnberg Langwasser nach einem Unfall gesperrt. Die Umleitung führt über die U21. Nochmal A6 Nürnberg Richtung Heilbronn zwischen Nürnberg Langwasser und Kreuz Nürnberg Süd. 2 Kilometer Stau nach einem Unfall. Die A40 Essen Richtung Duisburg ist zwischen Kreuz Kaiserberg und Kreuz Duisburg wegen Bauarbeiten bis ca. 5 Uhr gesperrt. Und die A516 ist zwischen Kreuz Oberhausen und Oberhausen-Eisenheim bis ca. 5 Uhr in beiden Richtungen gesperrt.
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5: Und die kommt aus den Studios von NDR Info in Hamburg. Am Mikrofon für Sie heute Sven Hasenclever. Wer Faschisten wählt, ist selber ein Faschist, sagt der Historiker und Publizist Ilko Sascha Kowalczuk. Im ARD-Interview der Woche warnt er vor der AfD im Aufwind. Die Demokratie sei unter Druck und darauf blicke er mit Sorge. Und Kowalczuk ist sich sicher, die Radikalisierung werde weitergehen. Er machte aber auch klar, dass er nicht aufgeben wolle. Er kämpfe jeden Tag dafür, um das, was er prognostiziere, zu verhindern. Markus Sambale.
6: Ilko Sascha Kowalczuk beschäftigt sich seit Jahrzehnten mit der DDR-Geschichte, mit der Wiedervereinigung und speziell mit der Entwicklung in Ostdeutschland. Der Historiker und Publizist schaut mit Sorge auf die aktuelle politische Stimmung. Im ARD-Interview der Woche sagt Kowalczuk, wir stehen an der Schwelle zu einem autoritären Zeitalter. Verlustängste, eine ungewisse Zukunft, die digitale Revolution mit unbekannten Folgen. Das alles kommt aus Sicht...
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2: Die Nachrichten mit Ronald Lessig. Guten Morgen.
3: Solingen hat gezeigt, was eine Stadt einem solchen Angriff entgegensetzen kann. Solidarität und Stärke.
2: NRW-Ministerpräsident Wüst hat in Solingen der Opfer des Terroranschlags vor 2 Jahren gedacht. Zur damaligen Tatzeit um 21.37 Uhr gab es eine Schweigeminute.
3: Diese Stärke ist nicht laut, sie ist leise. Sie zeigt sich heute Abend in einem Moment der Stille und des gemeinsamen Innehaltens.
2: Zu der Schweigeminute kamen rund 300 Menschen. Bei dem Messerangriff waren 3 Menschen getötet und mehrere verletzt worden. Der Mittelstandsverband fordert von der Bundesregierung, dass Investitionen verlässlich gefördert werden. Kanzler Merz müsse in der Koalition durchgreifen, sagte Verbandschef Ahlhaus der Neuen Osnabrücker Zeitung. Theresa Lienen berichtet.
4: Derzeit herrsche in der Regierung Planlosigkeit und ein schlechtes Kommunikationsmanagement. Das Zerreden wichtiger Reformen, etwa bei der Rente oder im Gesundheitssektor, zerstöre das Vertrauen der Bürger und der Wirtschaft. In einem Brandbrief an Finanzminister Klingbeil und Wirtschaftsministerin Reiche fordert der Verband außerdem, den Antragsstopp beim Innovationsprogramm für den Mittelstand so schnell wie möglich aufzuheben. Eine der erfolgreichsten Förderungen werde ausgebremst, während Deutschland dringend mehr Innovation benötige.
2: Und auch das ist noch wichtig. Der Hitzesommer hat laut Greenpeace in Deutschland Schäden von mindestens 36 Milliarden Euro verursacht. Das geht aus Berechnungen der Umweltschutzorganisation hervor. Der AOK-Bundesverband hat die telefonische Krankschreibung in Zeiten von Infektionswellen verteidigt. Damit könnten Ansteckungen vermieden werden. Die Bundesregierung will die Regelung abschaffen. Die Ukraine feiert heute ihren 35. Unabhängigkeitstag. 1991 hatte sich das Land von der Sowjetunion losgesagt. Trotz des Krieges sollen heute Veranstaltungen stattfinden. 2 Wochen vor der Landtagswahl in Sachsen-Anhalt hat AfD-Chef Chrupalla, anders als Spitzenkandidat Siegmund, den anderen Parteien Gespräche angeboten. Laut Umfragen ist die AfD stärkste Kraft. Im DFB-Pokal war es für Rot-Weiß Essen ein guter Abend.
5: Unfassbar geil. Da gibt's auch nicht mehr viel zu sagen. Einfach unfassbar geil.
2: Janne Sitan und sein Team feierten einen 2:0-Sieg gegen St. Pauli und warfen als Drittligist den Zweitligisten aus dem Wettbewerb. Auf eine Überraschung hatte auch Regionalligist Westfalia Rinnan gehofft in seinem ersten DFB-Pokalspiel überhaupt. Gegen Dynamo Dresden gab es aber eine 0:6-Niederlage. Und das war WDR aktuell. Das Wetter in Nordrhein-Westfalen. Heute sonnig und trocken, dazu in Rheine bis 21 Grad, in Aalen bis 22 und in Leverkusen bis 23 Grad. Auch am Dienstag und Mittwoch sonnig bis 27 Grad. Die Zeit 5.03 Uhr.
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6: Die A2 Hannover Richtung Dortmund zwischen Hannover-Herrenhausen und Wunstorf-Lute 4 Kilometer Stau. A4 Richtung Frankfurt am Hermsdorfer Kreuz ist ab heute die Überfahrt zur A9 Richtung München bis voraussichtlich Donnerstag wegen Bauarbeiten gesperrt. Die A6 Nürnberg Richtung Pilsen ist zwischen Kreuz Nürnberg Süd und Nürnberg Langwasser nach einem Unfall gesperrt. Die Umleitung führt über die U21. Die A40 Essen Richtung Duisburg ist zwischen Kreuz Kaiserberg und Kreuz Duisburg wegen Bauarbeiten noch bis ca. 5 Uhr gesperrt. Jetzt ist es 5.03 Uhr, also die Sperrung ist möglicherweise schon aufgehoben. Die A62 Landstuhl Richtung Pirmasens zwischen Kreuz Landstuhl West und Landstuhl Atzeln. Beseitigung einer Ölspur, dort ist die rechte Spur gesperrt, noch bis ca. 7 Uhr. Und die A516 ist zwischen Kreuz Oberhausen und Oberhausen-Eisenheim in beiden Richtungen gesperrt.
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6: Und die kommt aus den Studios von NDR Info in Hamburg. Am Mikrofon begrüßt sie Sven Hasenclever. Guten Morgen. Die AfD ist ohne Zweifel im Aufwind. Umfragehöchstwerte im Bund und in Sachsen-Anhalt, wo bald gewählt wird und wo die AfD erstmals nach der Regierung greifen könnte. Was ist der Partei wichtig vor diesen spannenden Wochen? Wie geht sie mit Widersprüchen um? Und wie präsentieren sich die traditionell nicht immer einigen Parteichefs Weidel und Chrupalla? Eine Analyse von Benjamin Großkopf.
0: Sommer 2026. Ganz Deutschland erlebt eine Hitzewelle. Dürre, Niedrigwasser, Brände, Hitze, Tote. Geschätzt etwa.
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5: Die Nachrichten mit Martin Groß. Guten Morgen. Nordrhein-Westfalens Ministerpräsident Wüst hat in Solingen an die Opfer des islamistischen Terroranschlags vor 2 Jahren erinnert.
6: Das wühlt auch mich noch wieder ein bisschen auf, muss ich auch ganz ehrlich sagen.
5: Ein Attentäter hatte damals auf dem Stadtfest mit einem Messer 3 Menschen getötet, 8 weitere wurden verletzt. An dem Platz, an dem der Anschlag passierte, wurde am Abend an die Opfer erinnert. René Rabenschlag war dabei.
7: Hunderte Kerzen flackern und neben der Gedenkstelle spielt ein Pianist besinnliche Musik. Zum stillen Erinnern sind rund 300 Menschen zum Fronhof nach Solingen gekommen. Unter ihnen Opfer und Angehörige sowie viele Rettungskräfte. Genau zum Tatzeitpunkt um 21.37 Uhr legen sie eine Schweigeminute ein. Ministerpräsident Hendrik Wüst erinnerte in einer kurzen Ansprache vor allem an das Leid, das viele noch heute mit sich tragen. Menschen haben Freunde oder Familienangehörige verloren oder sie leiden auch 2 Jahre danach noch unter körperlichen oder psychischen Einschränkungen.
5: AfD-Chef Chrupalla hat die Debatte über den Klimawandel im Zusammenhang mit den Waldbränden der vergangenen Wochen als Nebenthema bezeichnet. Er sagte im ARD-Sommerinterview, damit wolle man eigentlich nur von wirklichen Problemen in Deutschland ablenken. Trotz der von Wissenschaftlern geschätzten rund 14.000 Hitzetoten in Deutschland in den vergangenen Monaten, sagte der AfD-Chef.
8: Für mich war das ein ganz normaler Sommer. Ja, es gab Trockenperioden, es gab auch lange Regenperioden. Wir haben jetzt aktuelle, auch im August, normale Temperaturen. Also ich sehe da auch viel Panikmache.
5: Trotzdem forderte der AfD-Chef mehr Klimaanlagen in Altenheimen, Krankenhäusern und Schulen. Und es brauche bezahlbaren Strom, auch für Klimageräte. Chrupallas Co-Chefin Weidel war parallel zu Gast im Sommerinterview des ZDF. Dort erneuerte sie unter anderem die Absicht ihrer Partei, im Fall einer Regierungsübernahme aus dem Euro auszusteigen. Vor dem Oberlandesgericht Hamm wird heute über eine Klage der Verbraucherzentrale gegen den Fernwärmeanbieter E.ON verhandelt. Es geht um die Frage, ob E.ON seine Preise zu Unrecht erhöht hat. Jens Eberl mit den Hintergründen.
9: Es geht um viel Geld, für einzelne Haushalte sogar um mehrere tausend Euro. Fernwärmepreise werden durch Preisformeln regelmäßig an bestimmte Kosten und die Entwicklung am Markt angepasst. Die Verbraucherschützer kritisieren, E.ON habe falsche Formen angewendet, bei denen der Erdgaspreis eine zu große Rolle gespielt habe. Fernwärme werde aber längst nicht nur aus Erdgas erzeugt. E.ON weist die Vorwürfe zurück. Die Preise entsprechen den gesetzlichen Vorgaben. Nach dem russischen Angriff auf die Ukraine seien die eigenen Beschaffungskosten stark gestiegen. Diese habe man an die Kunden weitergegeben, die Margen aber nicht erhöht.
5: Weitere Meldungen im Überblick. Die Ukraine feiert heute ihren 35. Unabhängigkeitstag. Im August 1991 hatte sich das Land von der Sowjetunion losgesagt. Trotz des Krieges mit Russland sollen heute Veranstaltungen stattfinden. Dazu sind Vertreter der Unterstützerstaaten in die Ukraine gereist. Das Land erhofft sich vor allem mehr Hilfe bei der Flugabwehr vor dem Winter. In der Gemeinde Amatrice in Mittelitalien ist an die Opfer des Erdbebens vor 10 Jahren erinnert worden, mit einer Mahnwache und einer Schweigeminute um 3.36 Uhr. Bei dem Erdbeben waren 249 Menschen ums Leben gekommen. Heute wird die italienische Regierungschefin Meloni in Amatrice erwartet. Im DFB-Pokal hat Rot-Weiß Essen am Abend für eine Überraschung gesorgt. Der Drittligist gewann gegen den Zweitligisten St. Pauli mit 2:0. Auch Paderborn ist weiter, Fortuna Düsseldorf dagegen ausgeschieden nach einem 1:5 gegen Freiburg. Heute spielen noch Köln, Schalke und Verl im DFB-Pokal.
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5: Zum 80. Geburtstag von Nordrhein-Westfalen verleiht Ministerpräsident Wüst heute den Verdienstorden des Landes. Darunter sind dieses Mal auch prominente Preisträger. Theresa Gunkel, WDR Kultur.
10: 16 Personen erhalten heute den Landesverdienstorden NRW, darunter auch die in Solingen geborene Schauspielerin Veronika Ferres. Sie habe den deutschen Film geprägt und Nordrhein-Westfalen als Kulturstandort international vertreten, heißt es in der Begründung. Außerdem engagiert sie sich seit Jahren für benachteiligte und schwerkranke Kinder. Ausgezeichnet wird auch der Autor und Comiczeichner Ralf König für seine gesellschaftskritischen Cartoons und sein Engagement für Kunstfreiheit und Menschenrechte. Der Landesverdienstorden wird wird in unregelmäßigen Abständen verliehen. Die Zahl der lebenden Preisträger ist auf 2500 Menschen begrenzt.
5: Das Wetter in Nordrhein-Westfalen. Örtlich beginnt der Tag mit etwas Nebel, der sich aber bald auflöst. Dann scheint oft die Sonne.
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1: Die Nachrichten mit Martin Groß. Guten Morgen.
2: Wir müssen auch an dieser Stelle ganz klar an der Seite der Ukraine stehen. Wir müssen ihr helfen, denn jeder muss wissen, Putin darf diesen Aggressionskrieg hier nicht gewinnen.
1: Auf seiner Reise durch die Ukraine hat Außenminister Wadephul dem Land weitere Unterstützung im Krieg gegen Russland zugesagt. Wie das gelingen kann, darum geht es heute in einem Treffen der sogenannten Koalition der Willigen. Sabrina Fritz berichtet.
3: Die Not der Ukraine ist groß. Präsident Zelensky erwartet von den EU-Staaten weitere 30 Milliarden Euro. Das Geld werde für die Gehälter der Soldaten, für die Unterstützung von Familien und anderen Ausgaben gebraucht, erklärt er anlässlich des Unabhängigkeitstages seines Landes. Hinzu komme das Geld für die Drohnenproduktion und dringend benötigte Patriot-Abwehrraketen. Wie diese Hilfe geleistet und koordiniert werden kann, darüber berät heute die sogenannte Koalition der Willigen. Dazu gehören unter anderem Vertreter der NATO sowie die Regierungschefs von Großbritannien, Frankreich und Deutschland. Deutschland gehört zu den größten Unterstützern des Landes.
1: Für alle, die mit Fernwärme heizen, könnte heute ein Prozess in Hamm spannend werden. Die Verbraucherzentrale wirft dem Konzern E.ON vor, seine Preise falsch kalkuliert zu haben. Dadurch hätten Kunden teils mehrere tausend Euro zu viel bezahlt. Mehr von Jens Eberl.
4: Fernwärmepreise werden durch Preisformeln regelmäßig an bestimmte Kosten und die Entwicklung am Markt angepasst. Die Verbraucherschützer kritisieren, E.ON habe falsche Formeln angewendet, bei denen der Erdgaspreis eine zu große Rolle gespielt habe. Fernwärme werde aber längst nicht nur aus Erdgas erzeugt. E.ON weist die Vorwürfe zurück. Die Preise entsprechen den gesetzlichen Vorgaben. Das Problem, Fernwärmekunden können ihren Anbieter in der Regel nicht wechseln. Anders als bei Strom oder Gas gibt es in einem Fernwärmenetz normalerweise nur einen Versorger. Auf der Internetseite der Verbraucherzentrale können Kunden mit einem sogenannten Klagecheck prüfen, ob sie betroffen sind.
1: Der Kreis Siegen-Wittgenstein schränkt die Trinkwassernutzung ein. Das gilt ab heute und betrifft rund 280.000 Menschen. Stefan Hase berichtet.
5: Ab heute darf im Kreis Siegen-Wittgenstein kein Trinkwasser mehr zum Gießen von Blumen oder zum Befüllen von Pools benutzt werden. Auch privates Autowaschen und der Einsatz von Hochdruckreinigern ist verboten. Wer sich nicht daran hält, dem droht ein Bußgeld von bis zu 1.000 Euro. Der Kreis führt die strengen Regeln deshalb ein, weil die Trinkwassersituation dort gerade sehr angespannt ist. Die beiden Talsperren, aus denen das Trinkwasser für die Region kommt, sind nur noch zur Hälfte gefüllt. Das Verbot gilt vorerst bis Anfang Oktober.
1: Weitere Meldungen im Überblick. In Solingen wurde am Abend der Toten und Verletzten beim Terroranschlag auf das Stadtfest vor 2 Jahren gedacht. Um 21.37 Uhr, dem Zeitpunkt des Messeangriffs, fand eine Schweigeminute statt. Ministerpräsident Wüst lobte in seiner Rede den Zusammenhalt nach der Tat. Die Menschen in Solingen hätten damit Hass und Gewalt etwas entgegengesetzt. Die CDU-Spitze trifft sich heute erstmals nach der Sommerpause wieder mit Parteichef Merz. Bei den letzten Sitzungen hatte es heftige Kritik an dessen Personalentscheidungen gegeben. Themen dürften aber auch die anstehende Klausur der Bundesregierung und die geplante Reform etwa der Rente sein. Bundespräsident Steinmeier bekommt heute symbolisch den Schlüssel für seinen vorübergehenden Amtssitz am Spreebogen in Berlin übergeben. Der Bau hat rund 200 Millionen Euro gekostet und soll für 8 Jahre vom Bundespräsidenten genutzt werden, während sein eigentlicher Amtssitz, das Schloss Bellevue, renoviert wird.
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1: Zum 80. Geburtstag von Nordrhein-Westfalen verleiht Ministerpräsident Wüst heute den Verdienstorden des Landes. Darunter sind dieses Mal auch prominente Preisträger. Theresa Gunkel, WDR Kultur.
6: 16 Personen erhalten heute den Landesverdienstorden NRW, darunter auch die in Solingen geborene Schauspielerin Veronika Ferres. Sie habe den deutschen Film geprägt und Nordrhein-Westfalen als Kulturstandort international vertreten, heißt es in der Begründung. Außerdem engagiert sie sich seit Jahren für benachteiligte und schwerkranke Kinder. Ausgezeichnet wird auch der Autor und Comiczeichner Ralf König für seine gesellschaftskritischen Cartoons und sein Engagement für Kunstfreiheit und Menschenrechte. Der Landesverdienstorden wird in unregelmäßigen Abständen verliehen. Die Zahl der lebenden Preisträger ist auf 2.500 Menschen begrenzt.
1: Das Wetter in Nordrhein-Westfalen. Örtlich beginnt der Tag mit etwas Nebel, der sich aber bald auflöst. Dann scheint oft die Sonne, nur im Norden ziehen ein paar Wolken durch. Es bleibt aber überall trocken bei Höchstwerten von 21 Grad in Gummersbach, 22 Grad in Schwerte und 23 Grad in Ratingen.
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1: Deutschland, Ukraine gesprochen. Tja, was ist das für eine Beziehung gewesen die letzten 100 Jahre? Das gleich um 8.05 Uhr.
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3: Die Nachrichten mit Martin Groß. Guten Morgen. In der Debatte um mehr Sicherheit für Zugbegleiter verweisen das Bundesjustiz und das Verkehrsministerium auf ein laufendes Gesetzvorhaben. Die Eisenbahngewerkschaft EVG hatte mit einer Blockade des Zugverkehrs gedroht, sollte die Bundesregierung nicht bald ein Gesetz für den Schutz der Bahnmitarbeiter beschließen. Isabel Karas, WDR Berlin.
4: Bundesjustizministerin Stefanie Hubig hatte bereits im Februar angekündigt, ihr Ministerium erwäge einen bestehenden Gesetzentwurf, um Zugbegleiterinnen und Zugbegleiter zu erweitern. Sie sollen damit rechtlich ähnlich geschützt werden wie andere besonders gefährdete Berufsgruppen, zum Beispiel Rettungskräfte. Ziel sei es, dass der Bundestag den Entwurf noch in diesem Jahr berät und gegebenenfalls beschließt. Sollte das nicht passieren, droht die Eisenbahngewerkschaft EVG mit Konsequenzen. Sie will den Dienstplänen für Januar bei der DB Regio und den privaten Regionalbahnen nicht zustimmen. Die Folge? Beschäftigte könnten ihre Schichten nicht antreten. Der Regionalverkehr in Deutschland würde damit weitgehend zum Erliegen kommen.
3: AfD-Chef Chrupalla hat den Klimawandel im Zusammenhang mit den Waldbränden der vergangenen Wochen als Nebenthema bezeichnet.
5: Mit diesem Thema möchte man von dem wirklichen Problem in Deutschland ablenken.
3: Im ARD-Sommerinterview warf Chrupalla der Bundesregierung Panikmache vor. Es gehe nur darum, den Menschen das Geld aus der Tasche zu ziehen. Benjamin Großkopf, WDR Berlin.
6: Chrupalla setzt nach eigener Aussage auf Anpassungen, also zum Beispiel Klimaanlagen, vor allem für Seniorenheime und Krankenhäuser oder auf Kühlzonen in Städten. Die Frage sei aus seiner Sicht, so der AfD-Chef, ob sich die Menschen den Strom für Klimageräte überhaupt noch leisten könnten. 2 Wochen vor der Landtagswahl in Sachsen-Anhalt wollte sich Chrupalla nicht auf mögliche Bündnisse nach der Wahl festlegen und bekräftigte das Ziel der AfD, in dem Bundesland alleine zu regieren. Laut Umfragen liegt die AfD weit vor allen anderen. Klare Mehrheitsverhältnisse für eine Regierung zeichnen sich allerdings noch nicht ab.
3: Wer seit heute den Chatbot ChatGPT um Rat fragt, könnte unter der Antwort der künstlichen Intelligenz Werbung angezeigt bekommen. Obwohl der Chef der dahinterstehenden Firma OpenAI lange dagegen war, setzt der Konzern jetzt doch auf Werbung. Die KI-Forscherin Klüver sagte im WDR, dass dieser Schritt nur eine Frage der Zeit war.
7: Die Modelle zu trainieren, zu pflegen, zu verbessern, wieder neu zu trainieren, ist unglaublich teuer. Und damit sind wir hier in Milliardensummen, ohne dass momentan zumindest sich noch ganz klar ein Geschäftsmodell abzeichnet, wo durch Kunden wieder Geld zurückfließt.
3: Werbung bei ChatGPT gibt es ab sofort in der kostenlosen Version und im Einsteigertarif. Teurere Tarifmodelle sind ohne Werbung. Weitere Meldungen im Überblick. Die CDU-Spitze trifft sich heute erstmals nach der Sommerpause wieder mit Parteichef Merz. Bei den letzten Sitzungen hatte es heftige Kritik an dessen Personalentscheidungen gegeben. Themen dürften aber auch die anstehende Klausur der Bundesregierung und die geplanten Reformen etwa bei der Rente sein. In der Gemeinde Amatrice in Mittelitalien ist an die Opfer des Erdbebens vor 10 Jahren erinnert worden, mit einer Mahnwache und einer Schweigeminute um 3.36 Uhr. Bei dem Beben waren 249 Menschen ums Leben gekommen. Heute wird die italienische Regierungschefin Meloni in Amatrice erwartet. Am Flughafen Paderborn-Lippstadt sind wegen eines Stromausfalls in der Nacht sämtliche Türen aufgegangen. Dadurch konnte das Personal nicht ausschließen, dass jemand unerlaubt im Sicherheitsbereich war. Also wurde das gesamte Gebäude evakuiert und durchsucht. 600 Passagiere mussten nochmal neu einchecken. Grund für den Stromausfall war wohl eine Störung im Hochspannungsnetz.
2: 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Aus der Kultur.
3: Zum 80. Geburtstag von Nordrhein-Westfalen verleiht Ministerpräsident Wüst heute den Verdienstorden des Landes. Darunter sind dieses Mal auch prominente Preisträger. Theresa Gunkel, WDR Kultur.
8: 16 Personen erhalten heute den Landesverdienstorden NRW, darunter auch die in Solingen geborene Schauspielerin Veronika Ferres. Sie habe den deutschen Film geprägt und Nordrhein-Westfalen als Kulturstandort international vertreten, heißt es in der Begründung. Ausgezeichnet wird auch der Autor und Comiczeichner Ralf König für seine gesellschaftskritischen Cartoons und sein Engagement für Kunstfreiheit und Menschenrechte.
3: Das Wetter in Nordrhein-Westfalen. Örtlich beginnt der Tag mit etwas Nebel, der sich aber bald auflöst. Dann scheint oft die Sonne. Nur im Norden ziehen ein paar Wolken durch, es bleibt aber überall trocken.
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1: Die Nachrichten mit Martin Groß. Guten Morgen. Der SPD-Parlamentsgeschäftsführer Wiese hat die schwarz-rote Koalition vor neuen Grundsatzdebatten rund um die anstehenden Reformen wie der Rente gewarnt. Der Augsburger Allgemeinen sagte Wiese, die Menschen würden jetzt zu Recht Ergebnisse erwarten. Auch Bundeskanzler Merz will bei der anstehenden Regierungsklausur Tempo machen. Isabel Karas, WDR Berlin.
2: Die vor der Sommerpause gefassten, Zitat, historischen Beschlüsse müssten so schnell wie möglich umgesetzt werden. Das sagte Merz der Bild am Sonntag. Der Kanzler und sein Kabinett treffen sich am Dienstag und Mittwoch in Schloss Neu-Hardenberg in Brandenburg. Aus Kreisen der Bundesregierung heißt es, im Mittelpunkt der Kabinettsklausur stünden die Themen Wettbewerbsfähigkeit und Innovation. Dabei dürfte auch die Frage eine Rolle spielen, wie geschlossen Union und SPD bei den anstehenden Reformen auftreten. Zuletzt hatte es zwischen den Koalitionspartnern unterschiedliche Vorstellungen gegeben. Etwa bei der geplanten Rentenreform, vor allem einer möglichen Abschaffung der sogenannten Rente mit 63 oder bei den Steuerplänen.
1: Der KI-Chatbot ChatGPT zeigt seit heute unter seinen Antworten Werbung an. Betroffen davon ist die kostenfreie Version, aber auch der günstige Einsteigertarif. Sebastian Moritz berichtet.
3: Wer dem Chatbot eine Frage stellt, der sieht unterhalb der Antwort eine graue Linie und unter dieser grauen Linie, da kann sich eine Werbeanzeige finden. Wer das nicht möchte, der kann entweder für 23 Euro im Monat ein kostenpflichtiges Abo abschließen oder den sogenannten temporären Modus verwenden. Da kann man der KI aber nur weniger Fragen stellen und auch keine Bilder generieren. OpenAI betont, dass die Werbenden keinen Zugriff auf die Chatverläufe bekommen. Allerdings kann sich der Inhalt der Werbung schon an den Suchanfragen der Nutzerinnen und Nutzer orientieren. Hintergrund für die Einführung der Werbung ist, der Konzern möchte seine enormen Kosten etwa für den Ausbau der Rechenzentren finanzieren. Beim OpenAI-Konkurrenten Anthropic gibt es bisher allerdings keine Werbung.
1: AfD-Chef Chrupalla hat die Debatte über den Klimawandel im Zusammenhang mit den Waldbränden der vergangenen Wochen als Nebenthema bezeichnet. Er sagte im ARD-Sommerinterview, damit wolle man eigentlich nur von wirklichen Problemen in Deutschland ablenken. Trotz der von Wissenschaftlern geschätzten rund 14.000 Hitzetoten in Deutschland in den vergangenen Monaten, sagte der AfD-Chef.
4: Für mich war das ein ganz normaler Sommer. Ja, es gab Trockenperioden, es gab auch lange Regenperioden. Wir haben jetzt aktuelle, auch im August, normale Temperaturen. Also ich sehe da auch viel Panikmache.
1: Trotzdem forderte der AfD-Chef mehr Klimaanlagen in Altenheimen, Krankenhäusern und Schulen. Und es brauche bezahlbaren Strom auch für Klimageräte. Chrupallas Co-Chefin Weidel war parallel zu Gast im Sommerinterview des ZDF. Dort erneuerte sie unter anderem die Absicht ihrer Partei, im Fall einer Regierungsübernahme aus dem Euro auszusteigen. Weitere Meldungen im Überblick. In der niederländischen Provinz Gelderland ist am frühen Morgen ein Reisebus mit deutschen Jugendlichen verunglückt. Mindestens 8 Verletzte kamen ins Krankenhaus. Der Bus war auf einem Lieferwagen aufgefahren, hatte die Leitplanke durchbrochen und kam an einer Böschung der A28 zum Stehen. Startort und Ziel des Busses sind bisher nicht bekannt. Die Ukraine feiert heute ihren 35. Unabhängigkeitstag. Im August 1991 hatte sich das Land von der Sowjetunion losgesagt. Trotz des Kriegs mit Russland wollen heute Veranstaltungen stattfinden. Dazu sind Vertreter der Unterstützerstaaten in die Ukraine gereist. Das Land erhofft sich vor allem mehr Hilfe bei der Flugabwehr vor dem Winter. Bundespräsident Steinmeier bekommt heute symbolisch den Schlüssel für seinen vorübergehenden Amtssitz am Spreebogen in Berlin übergeben. Der Bau hat rund 200 Millionen Euro gekostet und soll für 8 Jahre vom Bundespräsidenten genutzt werden, während sein eigentlicher Amtssitz, das Schloss Bellevue, renoviert wird.
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1: In Köln treffen sich ab heute die Entwickler von Computer- und Videospielen. Die Messe DEF ist der Auftakt zur Gamescom. Wolfgang Luck, WDR Kultur.
5: Jetzt sind erstmal die Profis dran. In den Kölner Messehallen sind Großkonzerne dabei, wie Meta und Google. Die treffen auf junge Firmengründer und Freelancer. Es werden KI-Entwicklungen gezeigt. Es geht aber auch um Sounddesign und Animation. Und natürlich ums Business. Mit digitalen Spielen werden jährlich weltweit mehr als 200 Milliarden Euro umgesetzt. Ab Donnerstag ist die Gamescom dann für alle Besucher geöffnet. Wahrscheinlich kommen wieder mehr als 300.000.
1: Das Wetter in Nordrhein-Westfalen. Örtlich muss sich noch etwas Nebel auflösen, sonst scheint schon oft die Sonne und nur im Norden ziehen im Tagesverlauf ein paar Wolken durch. Es bleibt aber überall trocken, bei Höchstwerten von 22 Grad in Hamm, 23 Grad in Viersen und 24 Grad in Eschweiler. Morgen ist es nördlich der Ruhr zu...
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4: Die Nachrichten mit Matthias Wurms. Guten Tag. In der Debatte um mehr Sicherheit für Zugbegleiter droht die Eisenbahngewerkschaft EVG mit einer Blockade des Zugverkehrs, falls die Bundesregierung nicht bald ein Gesetz für den Schutz der Bahnmitarbeiter beschließt. Justiz- und Verkehrsministerium verweisen darauf, dass so ein Gesetz bereits auf dem Weg ist. Isabel Karas, WDR Berlin.
5: Bundesjustizministerin Stefanie Hubig hatte bereits im Februar angekündigt, ihr Ministerium erwäge einen bestehenden Gesetzentwurf, um Zugbegleiterinnen und Zugbegleiter zu erweitern. Sie sollen damit rechtlich ähnlich geschützt werden wie andere besonders gefährdete Berufsgruppen, zum Beispiel Rettungskräfte. Ziel sei es, dass der Bundestag den Entwurf noch in diesem Jahr berät und gegebenenfalls beschließt. Sollte das nicht passieren, droht die Eisenbahngewerkschaft EVG mit Konsequenzen. Sie will den Dienstplänen für Januar bei der DB Regio und den privaten Regionalbahnen nicht zustimmen. Die Folge? Beschäftigte könnten ihre Schichten nicht antreten. Der Regionalverkehr in Deutschland würde damit weitgehend zum Erliegen kommen.
4: Die Ukraine feiert heute ihren Unabhängigkeitstag und die Abspaltung von der Sowjetunion. An den Feierlichkeiten in Kiew nehmen mehrere Staats- und Regierungschefs teil. Der deutsche Außenminister Wadefuhl hat gestern vor Ort gesagt, er wolle sich dafür einsetzen, dass westliche Länder der Ukraine schneller weitere Patriot-Abwehrraketen liefern. Wassili Gollot, WDR Kiew, beschreibt, wie dringend das Land diese Waffen benötigt.
6: Mit jedem Tag, wo diese Munition fehlt, werden einfach faktisch mehr Menschen hier getötet, sind unsicherer. Und dieses Gefühl der Schutzlosigkeit, das erleben wir ehrlicherweise auch. In der Vergangenheit war es so, in den vergangenen Jahren, da sitzt du im Flur, siehst in den Kanälen, es fliegt Ballistik und bist relativ zuversichtlich, dass die Patriot-Abwehr funktioniert, dass diese ballistischen Raketen abgewehrt werden. Aktuell siehst du, es fliegt Ballistik und weißt, das schlägt sehr wahrscheinlich ein. Und da ist nur die Hoffnung, dass es nirgendwo einschlägt, wo Zivilistinnen und Zivilisten getötet werden.
4: Viele Rauchmelder in Nordrhein-Westfalen müssen bald ausgetauscht werden. Darauf hat der Landesverband Haus und Grund der Immobilieneigentümer hingewiesen. Lena Sterz, WDR aktuell, erklärt, warum der Verband jetzt daran erinnert.
7: Seit fast 10 Jahren müssen in NRW alle Wohnungen mit Rauchmeldern ausgestattet sein. Das Land NRW hatte die Immobilienbesitzer dazu verpflichtet. Bei vielen der Geräte, die damals eingebaut wurden, ist die Batterie fest verbaut und hält etwa 10 Jahre lang. Danach muss also der komplette Rauchmelder ausgetauscht werden. Bei Mietwohnungen ist der Vermieter dafür zuständig, den Rauchmelder auszutauschen. Mieter müssen die beauftragten Handwerker dafür in die Wohnung lassen. Die Rauchmelderpflicht gilt aber auch für Wohnungen, die der Eigentümer selbst nutzt. Wer nicht weiß, wie alt sein Rauchmelder ist, kann auf der Rückseite nachgucken. Da steht meist das Herstellungsdatum.
4: Weitere Meldungen im Überblick. Die CDU-Spitze trifft sich heute erstmals nach der Sommerpause wieder mit Parteichef Merz. Bei den letzten Sitzungen hatte es heftige Kritik an dessen Personalentscheidungen gegeben. Themen dürften aber auch die anstehende Klausur der Bundesregierung und die geplanten Reformen, etwa bei der Rente, sein. Die SPD warnte den Koalitionspartner vor neuen Grundsatzdebatten. Wer die KI von ChatGPT nutzt, bekommt jetzt Werbung angezeigt, zumindest in der kostenlosen und der günstigsten Version Go. Die Werbung ist unterhalb einer Antwort angezeigt und nicht personalisiert. ChatGPT sucht schon länger nach Möglichkeiten, mit seinem Angebot Geld zu verdienen. In der niederländischen Provinz Gelderland ist am frühen Morgen ein Reisebus mit deutschen Jugendlichen verunglückt. Mindestens 8 Verletzte kamen ins Krankenhaus. Der Bus war nordöstlich von Amsterdam auf einen Lieferwagen aufgefahren, hatte die Leitplanke durchbrochen und kam an einer Böschung der A28 zum Stehen. Startort und Ziel des Busses sind bisher nicht bekannt.
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4: Der Kreis Siegen-Wittgenstein schränkt die Trinkwassernutzung ein. Das gilt ab sofort und betrifft rund 280.000 Menschen. Stefan Hase berichtet.
0: Ab heute darf im Kreis Siegen-Wittgenstein kein Trinkwasser mehr zum Gießen von Blumen oder zum Befüllen von Pools benutzt werden. Auch privates Autowaschen und der Einsatz von Hochdruckreinigern ist verboten. Wer sich nicht daran hält, dem droht ein Bußgeld von bis zu 1.000 Euro. Der Kreis führt die strengen Regeln deshalb ein.
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4: Die Nachrichten mit Matthias Wurms. Guten Tag. Mehrere Kommunen in NRW prüfen gerade eine Verfassungsklage gegen die Finanzierung des neuen Ganztagsanspruchs. Seit Anfang August gibt es für Grundschüler einen verbindlichen Anspruch auf einen Ganztagsplatz, erstmal für Erstklässler. Unter anderem die Städte Krefeld und Düsseldorf kritisieren, dass bei der Regelung noch zu vieles unklar sei. Michael Treis berichtet.
5: Die Kommunen sagen, der Bund hat diesen Anspruch auf einen Ganztagsplatz beschlossen, aber NRW hat bisher noch kein konkretes Konzept aufgestellt, auch wie das finanziert werden soll. Für Eltern von Erstklässlern bedeutet die neue Regelung erstmal, sie können für ihr Kind jetzt einen Ganztagsplatz verlangen, aber es gibt noch keine verbindlichen Standards, zum Beispiel zur Qualität des Angebots am Nachmittag. Im vergangenen Schuljahr war in NRW etwas mehr als die Hälfte der Grundschüler im Ganztag. Es gibt aber große Unterschiede. Ganz oben stehen Köln, Leverkusen und Oberhausen. Da waren jeweils über 80% der Grundschüler im Ganztag. Am niedrigsten war die Quote in den Kreisen Olpe, Borken und Siegen-Wittgenstein. Da waren es rund 30% der Grundschüler.
4: Der KI-Chatbot ChatGPT zeigt seit heute unter seinen Antworten Werbung an. Das gilt für die kostenfreie Version und auch für den günstigen Einsteigertarif. Die KI-Forscherin Klüver sagte im WDR, dass dieser Schritt nur eine Frage der Zeit war.
6: Modelle zu trainieren ist unglaublich teuer und damit sind wir hier in Milliardensummen, ohne dass sich ganz klar ein Geschäftsmodell abzeichnet, wo durch Kunden wieder Geld zurückfließt.
4: OpenAI, das Unternehmen hinter ChatGPT, will das nun mit Werbung erreichen. Sebastian Moritz berichtet, wie das aussieht.
7: Wer dem Chatbot eine Frage stellt, der sieht unterhalb der Antwort eine graue Linie. Und unter dieser grauen Linie, da kann sich eine Werbeanzeige finden. Wer das nicht möchte, der kann entweder für 23 Euro im Monat ein kostenpflichtiges Abo abschließen oder den sogenannten temporären Modus verwenden. Da kann man der KI aber nur weniger Fragen stellen und auch keine Bilder generieren. OpenAI betont, dass die Werbenden keinen Zugriff auf die Chatverläufe bekommen. Allerdings kann sich der Inhalt der Werbung schon an den Suchanfragen der Nutzerinnen und Nutzer orientieren.
4: In der niederländischen Provinz Gelderland ist ein Reisebus mit deutschen Jugendlichen verunglückt. Mindestens 8 Menschen wurden verletzt. In dem Bus saßen 54 Schülerinnen und Schüler sowie 4 Lehrkräfte aus Schleswig-Holstein. Das teilte die Schule mit. Sarah Lopez berichtet.
8: Nach Angaben der Polizei war der Bus am frühen Morgen bei Zwolle, etwa 100 Kilometer nordöstlich von Amsterdam unterwegs, als er auf einen Kleintransporter prallte. Der Bus raste demnach durch die Leitplanke, landete auf der Gegenfahrt und kippte um. Die Feuerwehr befreite die Schüler durch das Dach des Busses. Die Verletzten wurden in ein Krankenhaus gebracht. Darunter war auch der Fahrer des Busses.
4: Weitere Meldungen im Überblick. Bei den Forderungen nach mehr Sicherheit für Zugbegleiter verweisen Bundesjustiz und Verkehrsministerium auf die laufenden Gesetzesvorhaben der Bundesregierung. Sie will Angriffe härter bestrafen. Ein Gesetz soll noch dieses Jahr durch den Bundestag gehen. Die Bahngewerkschaft EVG droht mit einer Blockade des Regionalverkehrs, weil zu wenig für die Bahnmitarbeiter getan werde. Die Polizei in Indonesien hat mehr als 70 Menschen festgenommen, weil sie Brände gelegt haben sollen. Ein Sprecher sagte, es ging darum, Wälder zu roden, um das Land für Plantagen zu nutzen. Das hätten Auswertungen von Satellitenbildern ergeben. Am stärksten von den Bränden betroffen ist der indonesische Teil der Insel Borneo. Wegen des Smogs mussten hunderte Schulen geschlossen werden. Viele Menschen zieht es gerade ins Kino. Im ersten Halbjahr wurden so viele Tickets verkauft wie zuletzt vor Corona. 47,5 Millionen. Das sind fast 7 Millionen Karten mehr als im Vorjahreszeitraum. Besonders beliebt waren der Super Mario Galaxy Film, die Odyssee und der neue Spider-Man Film.
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4: Die Paderborner Sozialarbeiterin Lena Arndt wird heute von Ministerpräsident Wüst mit dem Verdienstorden des Landes Nordrhein-Westfalen ausgezeichnet. Arndt wird dafür geehrt, dass sie vor mehr als 45 Jahren das erste Frauenhaus im Kreis Paderborn aufgebaut und sich bei der AIDS-Hilfe für Frauen eingesetzt hat. Damals war sie erst 21 Jahre alt und noch mitten im Studium.
9: Boah, was waren wir Kinder, als wir das umgesetzt haben. Aber mit sehr viel Engagement, mit sehr viel Gradlinigkeit für Paderborn ein autonomes Frauenhaus zu gründen, war eigentlich für uns alle so eine kleine Sensation.
4: Der Landesverdienstorden wird Arndt heute Nachmittag in der Düsseldorfer Staatskanzlei verliehen. Geehrt werden auch die Schauspielerin Veronika Ferres, der Politiker Franz Müntefering und der Comiczeichner Ralf König. Und das Wetter in Nordrhein-Westfalen. Heute scheint oft die Sonne. Ganz im Norden gibt es auch mal...
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0: 12. Mit Dagmar Schlichting, guten Tag und diesen Themen heute Mittag. Achtung für Mieter und Vermieter. Rauchmelder müssen je nach Bauart ausgetauscht werden. Und die Feuerwehr betont, Rauchmelder retten Leben.
1: So ein Rauchwarnmelder kostet nicht viel, aber er erhöht die Sicherheit der Menschen ganz, ganz massiv.
0: Der Kanzler ist zurück aus dem Sommerurlaub und muss in Berlin die großen Reformen auf den Weg bringen. Künstliche Intelligenz zum Nulltarif, ChatGPT schaltet jetzt Werbung und das Wetter überwiegend sonnig bis 23 Grad. Rauchmelder retten Leben. Das betont nicht nur die Feuerwehr immer wieder. Und da ist es wichtig, dass die Rauchmelder auch funktionieren. Häufig hängen sie ja unbeachtet jahrelang an der Decke. In NRW, da sind Rauchmelder in Wohnungen seit Anfang 2017 Pflicht. Und jetzt kommen wir an eine wichtige Grenze, denn die Lebensdauer von Rauchmeldern, die ist begrenzt. Sie müssen nach 10 Jahren ungefähr ausgetauscht werden. Lena Sterz, woran liegt das?
2: Das liegt an den Sensoren und an den Batterien. Viele Rauchmelder haben Batterien mit einer Lebensdauer von 10 Jahren. Aber auch die Sensoren arbeiten irgendwann nicht mehr so gut. Und wenn man auch einen Rauchmelder hat, bei dem man die Batterien austauschen kann, auch dann soll man nach 10 Jahren tauschen, damit die Sensoren wieder frisch sind. Christoph Schöneborn vom Verband der Feuerwehren NRW sagt, der Rauchmelder erinnert einen aber auch oft mit einem regelmäßigen Piepen.
1: In beiden Fällen ist es so, dass die Rauchmelder sich melden, wenn die Batterie am Ende ihrer Kapazität ist, dann hat man meistens auch noch ein paar Tage Zeit. Aber dann sollte man doch zeitnah dafür sorgen, dass der Rauchwarnmelder ausgetauscht wird.
2: Christoph Schöneborn weist noch darauf hin, dass man den neuen Rauchmelder dann nicht nur kaufen, sondern auch anbringen muss.
0: Wer ist denn dafür hier in Nordrhein-Westfalen eigentlich verantwortlich?
2: Dafür ist der Vermieter verantwortlich, defekte Rauchmelder auf seine Kosten zu ersetzen. Mieter müssen den Einbau bzw. Austausch dulden und dafür den Vermieter oder die Handwerker auch reinlassen. Und wer Eigentümer ist, ist ebenfalls verpflichtet, die Rauchmelder nach 10 Jahren auszutauschen, damit sie voll funktionsfähig sind. Ob der Rauchmelder generell noch funktionstüchtig ist, das soll man jährlich checken.
0: 10 Jahre Rauchmelderpflicht in NRW, die gibt es. Wie fällt denn die Bilanz aus?
2: Der Feuerwehrverband NRW hat eine positive Bilanz gezogen. Der Verband hat Daten von 2013, also vor der Pflicht, mit 2023 verglichen und kommt zu dem Schluss, dass es im Vergleich etwa 100 Tote weniger gab im Jahr 2023, was zu einem großen Teil auf die Rauchmelderpflicht vom Verband zurückgeführt wird.
0: Vielen Dank, Lena Sterz. Der Sommerurlaub von Bundeskanzler Merz, der ist vorbei. Am Wochenende war er schon im Brandgebiet in Hürtgenwald bei Aachen und heute, da beginnt der Regierungsalltag in Berlin. Die CDU-Spitze, die sitzt bereits zusammen und da wird es sicher um die nächsten Wochen gehen, denn einiges steht an. Katrin Aue, WDR Berlin, schauen wir erstmal aufs große Ganze. Renten, Pflege, Krankenkassenreform. Die Pakete, die sind groß. Die Diskussion im Vorfeld, was nun wirklich wie umgesetzt werden soll, die ebbt nicht ab. Wird die Koalition den angekündigten großen Wurf schaffen oder sind die Positionen doch zu unterschiedlich?
3: Na, die Positionen sind ja sogar innerhalb der Parteien zum Teil unterschiedlich. Ich erinnere nur mal an den Streit vor einigen Wochen, als der Kanzler eine große Rentenreform vorgestellt hat. Und kurz danach haben 3 Ministerpräsidenten aus seiner eigenen CDU das massiv kritisiert. Stichwort Abschaffung der sogenannten Rente mit 63. Das muss jetzt tatsächlich abgeräumt werden vom Kanzler, wenn es schnell gehen soll mit der Reform, was der Fall ist. Und auch bei der Pflege und der Einkommensteuer dürfte es noch einige Diskussionen geben. Das sind so die weiteren wichtigen großen Baustellen diesen Herbst und die sind wirklich groß.
0: Wenn man so über die Schlagzeilen schaut, da lese ich zum Beispiel, gut die Hälfte der Deutschen rechnet mit einer vorzeitigen Ablösung von Kanzler Merz. Das hat wohl eine Umfrage so ergeben. Wie viel Rückhalt hat der Kanzler in der Partei?
3: Auch aus der eigenen Partei hat er deutliche Kritik zu hören bekommen, vor allem rund um den Beginn der Sommerpause, als Friedrich Merz ja das Kabinett umgebildet hat. Vor allem seinen Umgang mit dem damaligen Verkehrsminister Patrick Schnieder fanden viele schwierig. Ein CDU-Landesverband hat daraufhin sogar ein Treffen mit Merz abgesagt. Also seine Partei ist weit davon entfernt zu jubeln beim Namen Friedrich Merz. Die Frage ist ja nur, gibt es eine Alternative? Und da drängt sich derzeit einfach kein Name auf. Deshalb ist bei vielen vermutlich ein bisschen die Stimmung Augen zu und durch.
0: Jetzt haben wir noch an Landtagswahlen die Antwort.
4: Bonn FM Mittag. Es ist 12.04 Uhr und für euch hat deine Mikros sind
5: Paula Filser
4: und Jule Rademacher.
5: Also was ich mir jetzt für die Semesterferien vorgenommen habe, ich möchte mal mehr Sport machen, das ist so Hochschulsport echt perfekt für.
4: Ehrlich, finde ich, muss ich sagen, irgendwie auch. Also ich bin persönlich dabei, nicht so viel Sport zu machen aktuell, muss ich ehrlich sagen. Wie sieht es denn bei dir aus, Paula?
5: Also ich habe mich jetzt bei Pole Dance angemeldet beim Hochschulsport, weil letzte Woche Donnerstag war da Anmeldung, aber es gibt einfach immer noch Plätze und so Hochschulsport ist einfach voll die coole Option, mal sowas Neues auszuprobieren oder einfach alte Hobbys nochmal aufzuleben.
4: Bin ich absolut bei dir, muss ich sagen. Ich habe mich noch nicht für irgendwas angemeldet, aber es sind ja noch Plätze da, wie du gesagt hast. Finde ich ganz cool. Deswegen würde ich jetzt einfach mal eine Frage an euch stellen. Probiert ihr gerne was Neues aus? Oder welche Sportart wolltet ihr einfach gerne mal ausprobieren? Schreibt uns gerne an die 01745757456. Und jetzt hier erstmal Physical von Dua Lipa für euch im Montagmittag.

0: Nächste Woche Dienstag ist der Antikriegstag. Deshalb die Frage an dich, Paula. Weißt du, wie viele Kriege es weltweit letztes Jahr gab?
1: Puh, schwierige Frage. Das ist wahrscheinlich mehr, als man denkt. Also würde ich so 15 sagen?
0: Ja, nicht ganz. Nach dem Heidelberger Konfliktbarometer waren es 28. Die Anzahl ist sogar im Vergleich zu 2024 gestiegen.
1: Oh wow, das ist wirklich echt bedrückend. Und nicht so eine schöne Nachricht. Ist der Friede gerade wirklich so weit weg? Das hat sich auch unser Bonn-FM-Reporter Alexander Scheinert gefragt. Alexander, was wird in Bonn für den Frieden getan?
2: Ja, tatsächlich einiges. Bonn hat fast schon traditionell viele Friedensgruppen und die kommen dann ab nächster Woche zusammen für die Bonner Friedenstage.
1: Ach, wie cool. Aber eine Sache muss ich fragen. Was genau sind die Bonner Friedenstage?
2: Ja, das ist eine Veranstaltungsreihe oder, wie Christian Goller der Friedenskooperative sagt,
3: eine Druckbetankung friedenspolitischer Themen im September.
0: Okay, jetzt habe ich nur eine Frage. Warum denn ausgerechnet der September?
2: Da fallen zwei wichtige Daten zusammen. Erst der
3: Antikriegstag, 1. September.
2: Da ist der Hintergrund, dass an dem Tag der Zweite Weltkrieg begann. Und die Friedenstage gehen dann bis zum
3: 21. September, der UN-Tag des Friedens.
2: Und dieser hat für die Veranstaltenden eine hohe Bedeutung, weil er eine
3: positive Vision von Frieden vermitteln will.
2: Und um den Frieden zu fördern, finden dann verschiedene Veranstaltungen statt, zum Beispiel Lesungen, Vorträge oder auch ein Stadtrundgang.
1: Das ist ja wirklich ein vielfältiges Programm, ist bestimmt für jeden was dabei.
2: Ja, und mindestens genauso vielfältig sind auch die Gruppen. Pro Jahr sind das immer ungefähr
3: 15 bis 20 veranstaltende Gruppen.
2: Und die kommen dann aus allen möglichen Richtungen. Es gibt zum Beispiel religiöse Gruppen wie Pax Christi, aber auch wissenschaftliche wie das Zentrum für Entwicklungsforschung der Uni Bonn. Und damit soll dann
3: unterschiedliche Perspektiven auf das Thema gerichtet werden.
2: Denn trotz der Unterschiede sind sich alle darüber einig, dass Kriege als Übel für Mensch und Umwelt beendet werden müssen.
0: Wie können trotz Kriegen auf der ganzen Welt der Frieden gefördert werden und positive Visionen für die Zukunft gestaltet werden? Damit beschäftigen sich die Bonner Friedenstage. Danke an unseren Bonn-FM-Reporter Alexander Scheinert.
1: Wenn ihr jetzt auch dabei sein wollt, die Bonner Friedenstage finden vom 21. August bis zum 9. Oktober statt. Das Programm und mehr Informationen findet ihr zum Beispiel auf der Seite der Friedenskooperative. Und jetzt Ich bin Soldat von Kai Degenhardt.
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1: Ich glaub, die Jugend hat Angst vor alten Männern im Amt, vor einem schrecklichen Schauspiel.

0: Ich habe ja jetzt mal ein persönliches Geständnis für euch mal wieder.
1: Okay, hau raus.
0: Wir haben uns ja eben schon über Hochschulsport unterhalten und so. Aber ich muss sagen, ich bin jetzt bei Sport eigentlich eher raus. Ist nicht so meins. Außer wenn es ums Zugucken geht, dann finde ich das live sogar noch spannender.
1: Kann ich voll verstehen. Und das haben wir am Wochenende auch beim Bonner Sommerpokal gesehen. Das ist nämlich ein Tanzsportturnier, wo Paare oder SolistInnen in Latein oder Standard gegeneinander antreten. Da waren Tänzerinnen aus verschiedenen Leistungs- und Altersklassen dabei. Also alles von Kindern, die so 7 waren, und Senioren in ihren 70ern oder so.
0: Ja, ich muss sagen, das Alter fand ich auch so richtig krass. Hab mich lange nicht mehr so untalentiert und unsportlich gefühlt, muss ich sagen. Und ich habe jetzt auch irgendwie keinen Zweifel mehr daran, dass Tanzen ein Leistungssport ist.
1: Wie viel da wirklich getanzt wurde, war richtig beeindruckend. Und da war das Angucken schon anstrengend. Und dann machen die das Ganze auch noch in hohen Schuhen und wunderschönen Kleidern.
0: Ja, ich finde, die Kleider waren wortwörtlich ein Highlight. Ich habe lange nicht mehr so viel Glitzer und Strass an einem Ort gesehen. Hatte auch richtig Lust, irgendwie mal selber eins anzuprobieren, muss ich sagen.
1: Das verstehe ich komplett. Aber da musst du erstmal so mehrere tausend Euro übrig haben für die Kleider und viel Tanzerfahrung haben. Weil die gibt es erst in höheren Leistungsklassen, so als Belohnung quasi, dass man auch Glitzer haben darf. Aber wir lassen Jule jetzt erstmal wieder nach Kleidern und einem Tanzpartner suchen. Wenn ihr was habt, schreibt uns gerne. Nach Diamonds von Rihanna verraten wir euch dann auch noch unsere Highlights vom Wochenende. Shine bright like a diamond.

0: Shine bright like a diamond, so sah es am Wochenende beim Tanzturnier Bonner Sommerpokal auch aus. Wir haben eben schon ein bisschen über das Turnier geredet, aber jetzt die Frage, was waren denn unsere Highlights?
1: Also ich kann ja natürlich nur für mich sprechen, aber ich war hin und weg von den Equality-Paaren. Es war einfach so wunderschön zu sehen, dass auch queere Paare in diesem relativ heteronormativen Sport einen Platz haben.
0: Ja, finde ich auch, also war ich auf jeden Fall auch dabei und ich habe immer für die so ein bisschen mehr mitgefiebert, muss ich zugeben. Ein Paar hat auch zwischen Dateien und Standard die Rollen getauscht, also so wer führt und wer folgt, fand ich so richtig impressive, weil es irgendwie nochmal eine Herausforderung mehr ist. So insgesamt haben alle TänzerInnen sehr viel Freude am Tanzen ausgestrahlt, besonders die Turnieranfänger.
1: Also besonders diese gute Laune und Liebe zum Tanzen hat man auch außerhalb des Wettkampfes gesehen, was ich total krass war. In so diesen kurzen Pausen wurden auch von zuschauenden Paaren oder WertungsrichterInnen und FotografInnen getanzt, also ja wortwörtlich von denen wurde mitgetanzt.
0: Ja, fand ich so mega süß. So. Und es wurden irgendwie die technischen Probleme dadurch so wortwörtlich ein bisschen weggetanzt.
1: Aber zum Abschluss habe ich noch eine wichtige Frage an euch. Latein oder Standard?
0: Ja, ich weiß meine Antwort an der Stelle und das ist definitiv Latein. Auf dem Turnier wurde auch gesagt, Latein ist sowieso die Freude des Tanzens schlechthin. Und Freude brauchen wir alle, da mit Dancing Queen von ABBA geht es jetzt weiter für euch im Bonn FM Montagmittag.

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1: Um 12.30 Uhr mit Martha Strauß und das sind die Themen. Ukrainischer Unabhängigkeitstag in Bonn und Sperrung der Haltestelle Heusallee, Museumsmeile. Am gestrigen Sonntag wurde der ukrainische Unabhängigkeitstag in Bonn gefeiert. Das berichtet Radio Bonn-Rhein-Sieg. Auf dem Bonner Marktplatz waren dazu Stände mit Kunstausstellungen, Mitmachaktionen und ukrainischen Souvenirs aufgebaut. Das Fest wird von der Stadt Bonn, ukrainischen Organisationen und Studierenden organisiert. Auf der Feier wurde auch auf das Hilfsprojekt Bonn hilft Cherson aufmerksam gemacht. Cherson ist die Solidaritätspartnerschaft Bonns. Der ukrainische Unabhängigkeitstag wird eigentlich heute, am 24.08. gefeiert. Ab Ende August wird die Haltestelle Heusallee Museumsmeile in Richtung Bonn gesperrt. Laut der Stadt Bonn sind die Sanierungsarbeiten der Bonner Stadtbahnhaltestellen Grund für die Sperrung. Der Halt mehrerer Stadtbahnlinien an der Station Heusallee Museumsmeile entfällt. Während der Sanierungen sind nicht nur das Gleis 1, sondern auch Teilbereiche der Zwischenebene und der Zugänge von den Straßen betroffen. Die Bauarbeiten beginnen am 28. August und werden voraussichtlich am 8. Oktober beendet. Nach den Regenfällen der letzten Tage hat sich der Rheinpegel wieder etwas erholt. Das berichtet der WDR. Der Pegelstand in Bonn beträgt mittlerweile wieder rund 95 cm. Das sind ungefähr 20 mehr als Anfang des Monats. Dies reicht jedoch noch nicht für die Güterschifffahrt mit voller Beladung. Um eine volle Beladung zu ermöglichen, braucht es eine ganze Woche mit starkem Regen. Solche Regenfälle werden erst im nächsten Herbst erwartet. Auch bei der Rekordtiefe im Jahr 2018 hatte es damit bis Ende des Jahres gedauert. Das waren die Meldungen mit Martha Strauß.
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2: Heute ist das Wetter eher leicht bewölkt, aber trotzdem noch mit Sonne, mit so bis zu 21 Grad. Die nächsten Tage wird es ein bisschen regnerischer, morgen bis zu 19 Grad. Restliche Woche wird es dann doch wieder wärmer, trotzdem aber mit Regen, mit Donnerstag sogar bis zu 27 Grad. Die aktuelle Temperatur in Bonn sind 18 Grad.
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0: Pie von Warrant. Und es geht jetzt hier ein bisschen ernster weiter. Gibt es da etwas, was ihr bereut?
1: Also mir würde da direkt was einfallen, bin ich ehrlich. Aber unsere BonFM-Reporterin Marie Hofmann hat sich gefragt, was ihr eigentlich so bereut. Marie, erzähl doch mal, was kam dabei rum?
2: Ja genau, also ich bin losgezogen und habe 4 Leute gefragt, ob sie was bereuen. Und oh mein Gott, die Antworten waren...
3: Ja.
4: Ja.
3: Ja, ja, es gibt definitiv eine Sache, die ich bereue in meinem Leben.
0: Okay, kurze Frage vorab, bevor wir die Antworten deiner Befragten hören. Paula, du hast ja eben schon angeteasert, was bereust du am meisten?
1: So spontan würde mir da wahrscheinlich so einige Streits einfallen, wenn man so ein bisschen in einem Streit sagt, Sachen, die man gar nicht so richtig so gemeint hat und doch Leuten ein bisschen wehtut.
2: Das ist sogar relativ ähnlich zu den Antworten von meinen Befragten. Also die Antworten von den Leuten, die ich befragt habe, waren dann zum Beispiel...
3: Eine Sache wäre zum Beispiel ein Konflikt mit einem Klassenkameraden, den ich schon lange nicht mehr gesehen habe.
2: Oder auch...
4: Was ich bereut habe, eine interessante Frage. Was mir jetzt, glaube ich, so spontan einfallen würde, ist, dass ich zu oft meine eigenen Bedürfnisse hinten angestellt habe.
5: Ich bereue es, dass ich früher in der Schule nicht aufgepasst habe.
1: Also das einzige Positive an Reue ist ja, dass man zumindest hoffentlich daraus lernt und sich nicht nochmal genauso verhält.
0: Ja, genau. Ich finde auch, wir sollten uns als ein Beispiel daran nehmen und nicht sagen...
1: Da hast du auf jeden Fall recht. Haben die Gefragten das denn auch so gesehen, Marie?
2: Ja, sogar alle. Es gab beispielsweise die Antwort...
4: Mal einfach nochmal mir vor Augen halte, was mir eigentlich gut tut.
2: Oder auch...
3: Man hätte das alles verhindern können.
1: Vor allem das mit den vor den Augen halten, was mir gut tut, fühle ich voll.
0: Ja, same. Danke an unsere BonFM-Reporterin Marie Hoffmann für die vielfältigen Eindrücke in die Reue der Menschen oder deiner Bekannten oder Befragten. Wir hoffen, ihr habt es nicht bereut, eingeschaltet zu haben. Hier geht's jetzt weiter mit Long Story Short von Taylor Swift.

Banger von Carla Ahart. Und wo wir gerade schon über Musik reden, am Freitag gibt es wieder neue Musik für uns. Es kommt nämlich das neue Album Wildchild von Alex Warren raus. Bis jetzt haben wir davon zum Beispiel schon Fever Dream gehört.

Also ich weiß ja nicht, wie es euch geht, aber ich werde langsam echt ungeduldig und möchte endlich alle Songs hören. Und in einem Insta-Livestream und auf TikTok hat Alex auch schon ein paar Songschnipsel geleakt, wie zum Beispiel Cry Wolf. Alles, was wir von dem Album bis jetzt gehört haben, verspricht einfach ein paar Liebessongs und auch wieder sehr, sehr, sehr traurige Songs. Aber wir machen hier jetzt ein bisschen romantisch weiter mit Rescuer, der aktuellen Single und dem aktuellen Release von dem Album. Viel Spaß!

0: I mean, as they say in Chicago. Ja, da kommen.
1: Ja, wir sind jetzt nicht in Chicago, sondern in Bonn. Und in Deutschland haben wir ja immer wieder unsere lieben Influencer, die neue Songs droppen regelmäßig, oder Paula?
2: Oh ja, leider stimmt das wirklich sehr. Und jetzt ist auch wieder ein neuer Song raus, und zwar von Dagi B. Ich muss sagen, bei dem ganzen Zeug um Dagi B muss ich immer an Bibis Beauty Palace denken, Sumi. Und erinnert ihr euch noch an diesen Song? 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
1: Und alle gemeinsam bedanken uns jetzt an der Stelle einmal bei Paula für diesen wundervollen Ohrwurm, den wir nicht loswerden. Also ich erinnere mich noch, wie die ganzen Parodien davon irgendwie abgingen.
2: Mein Highlight ist definitiv das Video von Caroline Kebekus dazu.
1: Ja, checke ich voll. Und Bibi und Dagi waren ja auch befreundet. Und Dagi hat ja auch vor so 8 Jahren oder sowas irgendwie so ein Diss-Song rausgebracht mit Julian Bam, wo es dann ja irgendwie darum ging, dass sie irgendwie gegen Hate-Kommentare irgendwas gemacht hat. Also den... Das war auch so ein Ohrwurm. Was sagst du dazu, Paula?
2: Ich bedanke mich an dieser Stelle einmal, dass du diesen Song nicht auch noch anspielst. Der Ohrwurm vom Howard ist, beziehungsweise Wop Wop, reicht mir auf jeden Fall. Und ich muss sagen, der nächste Song, der rausgekommen ist, Bikini von Dagi B, ist jetzt nicht so viel besser.
1: Nicht? Also ich finde, das ist ein absoluter Ohrwurm, und der ist zusammen mit Dali und Emily Roberts entstanden. Unsere Frage jetzt: Was haltet ihr denn so von Influencer-Songs allgemein? Schreibt es uns gerne an die 01745757456. Und wir hören jetzt einmal in Bikini von Dagi B rein. In den neuen Song für euch an den Mikros waren
2: Paula Filser
1: und Jule Rademacher. Viel Spaß mit Bikini.

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1: mit Sascha Wandhöfer. Hallo. Wir schließen gleich ans Tagesgespräch. In Berlin ist die politische Sommerpause vorbei. Der Kanzler ist zurück und der Aufgabenzettel ist während seines Urlaubs nicht kleiner geworden. Außerdem, heute vor 35 Jahren hat die Ukraine ihre Unabhängigkeit erklärt. Wir blicken auf ein Land zwischen Feierlichkeiten und russischem Angriffskrieg.
2: Putin darf diesen Aggressionskrieg hier nicht gewinnen. Das wäre nicht nur eine Niederlage für die Ukraine, für die Menschenrechte, für das internationale regelbasierte System, sondern es wäre auch eine Niederlage für Europa.
3: Der Hamburger Milliardär Klaus-Michael Kühne ist tot. Er galt als einer der reichsten Deutschen. Medienberichten zufolge ist er in der vergangenen Nacht im Alter von 89 Jahren gestorben.
4: Wir packen das an und wir sind nach meiner Einschätzung da auch auf einem guten Weg. Aber noch einmal, das alles ist noch nicht ausreichend, um wieder dahin zu kommen, wo ich uns gerne sehen möchte.
1: So der Kanzler vor der Sommerpause. Jetzt ist er zurück aus dem Urlaub. Etwas holprig mit einem Besuch im Waldbrandgebiet Hürtgenwald, bei dem es auch Buhrufe und Pfiffe gegeben hat. Die politische Sommerpause in Berlin ist jedenfalls damit zu Ende. Heute Vormittag hat schon das CDU-Präsidium getagt. Morgen steht dann eine Klausur der schwarz-roten Bundesregierung an. Katrin Auer aus unserem Hauptstadtstudio. Das wird kein sanfter Start zurück in den politischen Alltag. Da geht's direkt in die Vollen, oder?
5: Ja, in der Tat. Die Regierung hat sich für die zweite Jahreshälfte einiges vorgenommen in Sachen Reformen. Eine Rentenreform wurde ja kurz vor der Sommerpause vorgestellt. Da gab es allerdings gleich im Anschluss dann eine wilde Diskussion über einzelne Punkte. Also da muss man wohl nochmal eine gemeinsame Position finden. Außerdem eine Steuerreform steht an. Die soll sogar zum 1.1. nächsten Jahres schon greifen. Da geht es um geplante Entlastungen für kleine und mittlere Einkommen und Familien. Die müsste jetzt schnell ins Parlament, damit das auch klappt zum Jahresanfang, wie versprochen. Und eine Pflegereform hat die noch Gesundheitsministerin Wagen vor der Sommerpause noch in einem Entwurf vorgestellt. Auch da gibt es schon reichlich Kritik dran. Also die Baustellen, die sind riesig.
1: Was ist denn jetzt die Taktik der Koalition? Es sind ja keine zwei Wochen mehr. Dann gibt es die erste von drei Landtagswahlen in Sachsen-Anhalt, wo die AfD deutlich vor der CDU liegt nach den letzten Umfragen. Könnte sogar für eine absolute Mehrheit reichen. Werden die großen Themen jetzt vorher abgeräumt oder verschiebt man das lieber auf die Zeit nach den Wahlen?
5: Also die Taktik ist in meiner Wahrnehmung weitermachen, durchziehen. Denn tatsächlich, die Zeit drängt ja. Die Regierung hat früh große Reformvorhaben angekündigt und dann aber lange nicht geliefert in den letzten anderthalb Jahren. Dann wurde jetzt kurz vor der Sommerpause eben dieses Sparpaket für die gesetzlichen Krankenkassen durchs Parlament gebracht und eine Rentenreform zumindest mal vorgestellt. Und erkennbar stolz und erleichtert war der Kanzler da. Also es deutet jetzt in meiner Wahrnehmung nichts darauf hin, dass das alles auf Pause gestellt wird wegen der Landtagswahlen, auch wenn das tatsächlich durchaus den Wahlkämpfern in den drei betroffenen Ländern in Teilen nicht gut gefallen dürfte.
1: Wie groß ist denn die Gefahr, dass wir jetzt in der Endphase der Wahlkämpfe eine Koalition in Berlin erleben, die von Panik und Streit geprägt ist?
5: Also Panik finde ich jetzt ein ziemlich großes Wort. Streit vielleicht schon. Aber ich würde sie jetzt erstmal machen lassen nach der Sommerpause. Ab morgen bei der Klausur in Neu-Hardenberg in Brandenburg sind ja jetzt auch einige neue Leute dabei. Zum Beispiel der neue Verkehrsminister Steffen Bilger oder Gesundheitsminister Carsten Linnemann. Wie die jetzt alle im Team gemeinsam künftig harmonieren, das wird ja schon die Frage sein. Es ist jedenfalls laut Regierungssprecher auch bewusst gemeinsame Zeit für, ich nenne es mal Teambuilding, eingeplant in Neu-Hardenberg. So gemütliches Beisammensein am Abend. Und das dürfte wahrscheinlich auch sinnvoll sein, mindestens mal als so eine Art Präventionsmaßnahme.
1: Gehen wir mal kurz von dem Worst-Case-Szenario nach Sachsen-Anhalt aus. Die AfD bekommt da die absolute Mehrheit. Worst-Case-Szenario für die Bundesregierung.
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7: Um 13.05 Uhr im Montagmittag mit Paula Filser
8: und Jule Rademacher. Und ich weiß ja nicht, wie es bei euch am Wochenende aussah, aber wenn ich auf TikTok geguckt habe, war meine For You-Page voll mit dem Nina Chuba-Konzert aus Hamburg.
7: Ich habe da noch nicht so viel zu gesehen, aber bei Nina Chuba muss ich immer an unsere Freundin Martha Strauß denken, die leider nicht in Hamburg beim Konzert war, aber natürlich in Köln.
8: Okay, und alle, die wir jetzt nicht wissen und es nicht auf der For You-Page hatten, da war Bill Kaulitz einfach dabei, weil die haben ja so einen Song irgendwie rausgebracht, ein Feature, und zwar Fata Morgana. Und das ist so viral irgendwie gefühlt gegangen, dass er einfach anwesend war.
7: Und ich würde sagen, damit ihr mal wisst, worum es hier jetzt geht, hören wir jetzt einmal in voller Länge Fata Morgana von Nina Tuba und Tokyo Hotel für euch.

Eine Lüge ist auf jeden Fall nicht, weil ich gerade nicht an meinem nächsten Song denken muss. Das ist We Fell in Love in Oktober von Girl in Red. Weil meine Freundin schon seit Oktober 2024 in mich verliebt ist, hat sie mir gebeichtet. Und da muss ich irgendwie immer ein bisschen an sie denken. Der ist für dich, Paula.

0: We Fell in Love in October von Girl in Red. Und ach Leute, ich lese ja gerade, No One Was Supposed to Die at This Wedding ist ein Thriller. Aber natürlich habe ich auch ein absolutes Lieblingsbuch of all times. Und vielleicht gibt es da Hater draußen jetzt. Ich sage, aber es ist die Kinder aus Bullerbü, ein Kinderbuch, was meine Mama mir früher vorgelesen hat.
1: Dafür darf dich doch niemand haten. Das ist einfach ein ganz, ganz, ganz tolles Buch, bin ich ehrlich. Erinnert mich sofort an meine Kindheit zurück. Und zu den Faves zu zurückkommen, das muss man manchmal einfach. Und das hat auch unsere BonfM-Reporterin Martha Strauss gemacht. Und zwar mit The Fault in Our Stars, beziehungsweise auf Deutsch Das Schicksal ist ein mieser Verräter von John Green. Und liest uns deswegen jetzt einen Auszug aus Kapitel 5 vor. Viel Spaß.
2: Nachdem ich die Mail abgeschickt hatte, rief ich Augustus zurück und wir blieben lange wach und redeten über ein herrschaftliches Leiden. Und ich las ihm ein gewisses schräges Licht vor, das Gedicht von Emily Dickinson aus dem Van Houten den Titel hatte. Und er sagte, ich hätte eine gute Lesestimme und würde nach den Zeilen keine zu langen Pausen machen. Und dann erzählte er mir, dass der 6. Preis der Morgenröte-Band Blut für Blut auch mit einem Zitat aus einem Gedicht anfing. Er brauchte einen Moment, bis er das Buch fand. Doch dann las er mir das Zitat vor. Stell dir vor, dein Leben liegt in Trümmern. Der letzte gute Kuss ist Jahre her. Nicht schlecht, sagte ich. Ein bisschen bemüht. Ich schätze, Max Mayhem würde Weiberkram dazu sagen. Bestimmt. Und mit knirschenden Zähnen. Und dann fragte Gus nach einer Sekunde, wann war dein letzter Kuss? Ich dachte nach. Meine Kusserfahrungen, alle vor der Diagnose, waren verkrampft und schlabberig gewesen und irgendwie hat es sich immer ein bisschen angefühlt wie Kinder, die Erwachsene spielten. Aber es war natürlich auch eine Weile her. Vor Jahren, sagte ich. Und du? Ich habe ein paar gute Küsse von meiner Ex-Freundin bekommen, Caroline Mathers. Auch Jahre her? Der letzte ist ein knappes Jahr her. Was ist passiert? Bei dem Kuss? Nein, mit dir und Caroline. Ach so, sagt er. Und dann nach einer Sekunde. Caroline wurde vom Menschsein erlöst. Oh, sagte ich. Ja, sagt er. Tut mir leid, sagte ich. Ich kannte natürlich auch jede Menge tote Leute. Aber ich war noch nie mit jemandem zusammen gewesen, der jetzt tot war. Ich konnte es mir ehrlich gesagt auch nicht richtig vorstellen. Du kannst nichts dafür, Hazel Grace. Wir sind alle bloß Nebenwirkungen, oder? Seepocken am Containerschiff des Bewusstseins, sagte ich. Ein Zitat aus Ein herrschaftliches Leiden. Na gut, sagte er. Ich muss ins Bett. Es ist fast eins. Okay, sagte ich. Okay, sagte er. Ich kicherte und sagte, okay. Und dann war die Leitung still, aber nicht tot. Beinahe hatte ich das Gefühl, er war bei mir im Zimmer, aber eigentlich war es noch besser, als wäre ich selber nicht in meinem Zimmer und er nicht in seinem, sondern wir wären beide in einem flüchtigen, unsichtbaren dritten Raum, der nur über das Telefon besucht werden konnte. Okay, sagte er nach einer Ewigkeit. Vielleicht wird okay unser für immer. Okay, sagte ich. Es war Augustus, der irgendwann auflegte.
0: Vielleicht hat das ja auch Erinnerungen an das Buch bei euch geweckt und ihr habt Lust bekommen, es mal wieder zu lesen oder wenn ihr es noch nicht gelesen habt, jetzt das erste Mal zu lesen. Danke auf jeden Fall an unsere BonfM-Reporterin Martha Strauss und jetzt weiter mit Gone, Gone, Gone von Philip Phillips.

0: Without Me von Alicia Marie. Und eine Sache, die ich hoffe, dass du sie niemals ohne mich tust, Paula, ist ein Spieleabend haben als Ablenkung vom Hausarbeitsstress.
1: Um euch da ein bisschen abzuholen, ich bin nicht so ein Gesellschaftsspiel-Fan und das weiß Jule natürlich. Aber ich habe mittlerweile ein paar kooperative Spiele für mich entdeckt, die sehr viel Spaß machen, auch mit Jule zu spielen. Zum Beispiel Sky Team.
0: Ja! Sorry, das haben wir ein bisschen viel gespielt zwischendurch und so mehrfach am Tag, so bis sie mich bestechen muss, dass wir bitte endlich mal ins Bett gehen.
1: Das ist tatsächlich sehr ernst gemeint, aber bevor Jule hier ins Schwärmen gerät, bei SkyTeam ist man das PilotInnen-Team und ist dafür verantwortlich, dass ein Flugzeug sicher landet.
0: Ja, man muss halt natürlich nicht wirklich ein Flugzeug fliegen, also ihr braucht hier keinen Pilotenschein oder sowas, sondern durch Würfeln das Flugzeug irgendwie gerade behalten, Landeklappen und Bremsen aktivieren und vieles mehr. Keine Sorge, die Begriffe werden euch in der Anleitung gut erklärt. Ich hatte da vorher auch keinen Plan von.
1: Das kann ich bestätigen. Ich hatte auch keine Ahnung von irgendwas davon, aber man kann sogar auch ein Praktikantin ausbilden, was voll süß ist. Kaffee kochen muss man aber selbst, denn mit dem kann man die gewürfelten Zahlen ein bisschen ändern und man kann sich ein bisschen retten teilweise.
0: Ja, also das wäre auch ein bisschen bitter, wenn wir im Spiel einen Praktikanten ausnutzen würden. Aber jetzt ist ein Catch, man darf sich nicht absprechen, welche Zahl wohin kommt. Also man darf nicht miteinander reden. Ist ein bisschen traurig irgendwie für so ein Spielabend.
1: Ja, da entwickelt man auch schnell so ein bisschen eine Codesprache, worüber man dann doch aus Versehen reden darf. Und bei dem Spiel gibt es natürlich auch verschiedene Schwierigkeitsgrade und extra Features. Mein Fazit vom Spiel ist auf jeden Fall, man lässt zwar viele Menschen abstürzen, aber es macht trotzdem immer viel Spaß.
0: Ja, neben der Tatsache, dass da zum Glück hoffentlich zum Glück nicht echte Menschen sterben und es halt irgendwie traurig ist, wenn man verliert, gibt es einen einzigen Nachteil von dem Spiel. Es funktioniert halt wirklich nur für genau zwei Personen, also man kann es nicht allein spielen oder mit mehr Menschen. Heißt, perfekt für eine Date Night ist es, aber eben nicht für einen größeren Spieleabend.
1: Und deswegen eine Frage an euch jetzt, was ist denn eurer Lieblingsspiel? Schreibt uns gerne an die 0174-5757-456 oder auf Instagram an @bonfm. Und jetzt gehen wir weiter, passend zu Gesellschaftsspielen, mit Spiel von Lina.

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1: Um 13.30 Uhr mit Martha Strauß und das sind die Themen. Ukrainischer Unabhängigkeitstag in Bonn und Sperrung der Haltestelle Heusallee Museumsmeile. Am gestrigen Sonntag wurde der ukrainische Unabhängigkeitstag in Bonn gefeiert. Das berichtet Radio Bonn-Rhein-Sieg. Auf dem Bonner Marktplatz waren dazu Stände mit Kunstausstellungen, Mitmachaktionen und ukrainischen Souvenirs aufgebaut. Das Fest wird von der Stadt Bonn, ukrainischen Organisationen und Studierenden organisiert. Auf der Feier wurde auch auf das Hilfsprojekt Bonn hilft Cherson aufmerksam gemacht. Cherson ist die Solidaritätspartnerschaft Bonns. Der ukrainische Unabhängigkeitstag wird eigentlich heute, am 24.08. gefeiert. Ab Ende August wird die Haltestelle Heusallee Museumsmeile in Richtung Bonn gesperrt. Laut der Stadt Bonn sind die Sanierungsarbeiten der Bonner Stadtbahnhaltestellen Grund für die Sperrung. Der Halt mehrerer Stadtbahnlinien an der Station Heusallee Museumsmeile entfällt. Während der Sanierungen sind nicht nur das Gleis 1, sondern auch Teilbereiche der Zwischenebene und der Zugänge von den Straßen betroffen. Die Bauarbeiten beginnen am 28. August und werden voraussichtlich am 8. Oktober beendet. Nach den Regenfällen der letzten Tage hat sich der Rheinpegel wieder etwas erholt. Das berichtet der WDR. Der Pegelstand in Bonn beträgt mittlerweile wieder rund 95 cm. Das sind ungefähr 20 mehr als Anfang des Monats. Dies reicht jedoch noch nicht für die Güterschifffahrt mit voller Beladung. Um eine volle Beladung zu ermöglichen, braucht es eine ganze Woche mit starkem Regen. Solche Regenfälle werden erst im nächsten Herbst erwartet. Auch bei der Rekordtiefe im Jahr 2018 hat es damit bis Ende des Jahres gedauert. Das waren die Meldungen mit Martha Strauß.
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2: Heute ist das Wetter ein bisschen bewölkt, aber es wird auch etwas sonnig mit so um die 20 Grad. Morgen sieht das Ganze leider etwas regnerischer aus, aber trotzdem bis zu 19 Grad. Restliche Woche geht es regnerischer weiter, aber etwas wärmer mit bis zu 27 Grad am Donnerstag. Aktuelle Temperatur in Bonn sind 20 Grad. Und jetzt gehen wir weiter mit When I'm Home von Travis Scott.

0: When I'm Home von Travis Scott. Und der kommt aus dem neuen Christopher Nolan-Film Die Odyssee. Paula, hast du den Film gesehen?
1: Habe ich tatsächlich noch nicht, aber ich habe schon ganz viel auf TikTok und Instagram gesehen. Es wird nämlich viel über den Film gemunkelt. Er wird gelobt, er wird kritisiert, irgendwie ist alles dabei an Meinungen. Unsere BonnFM-Reporterin Mascha Radinovic ist dabei, um ihre Meinung über den Film zu geben. Was sagst du zu dem Film, Mascha?
2: Ich bin nicht so happy mit dem Film. Also kurz bevor ich den Film geschaut habe, habe ich Emily Wilsons Übersetzung der Odyssee gelesen. Nolan hat seinen Film auf der Übersetzung basiert. Alles, was Wilson wichtig fand, hat Nolan nicht realisiert. In allen früheren Übersetzungen der Odyssee haben Frauen eine viel kleinere Rolle gespielt als im Original. Weibliche Sklaven würden als Huren bezeichnet, was nicht stimmt, und die Rollen aller Frauen wurden gemindert. Wilson hat in seiner Übersetzung den Frauen die Rolle gegeben, die sie verdienen. Jedoch scheinen alle Frauen in Nolans Odyssee schwach und oberflächlich zu sein. Genau das, was Wilsons Übersetzung von den anderen Übersetzungen unterschieden hat, hat gefehlt.
0: Okay, das finde ich irgendwie sehr schade und irgendwie scheint es so, als ob eine Frau hätte den Film machen sollen. Gibt es noch was, was dir nicht gut gefallen hat?
2: Ja, und zwar, dass sich der Fokus der Geschichte verlagert hat. Meiner Meinung nach geht es im Buch über Menschlichkeit und dem Struggle mit dem Vergehen der Zeit zu kämpfen. Nolan hat aus dem Buch ein Kriegsepos entwickelt. In der Odyssee geht es nicht um den Krieg, das ist das andere Buch, Ilias.
1: Ja, da hat wohl jemand ein bisschen was verwechselt. Ich kann deine Punkte auf jeden Fall voll nachvollziehen. Aber gab es denn noch irgendwas an dem Film, was du jetzt genossen hast?
2: Die Musik war das absolute Highlight. Diesen Sound habt ihr vielleicht auf Instagram Reels gehört. Das ist das Geräusch Odysseus Bogens. Ich habe Gänsehaut bekommen jedes Mal, als ich es hörte. Die Musik von Ludwig Göransson war wirklich unglaublich. Er hat für den Film altgriechische Instrumente nachgebaut, die jahrzehntelang nicht mehr existierten. Und man merkt wirklich, wie viel Gedankenarbeit in die Musik geflossen ist. Hier ist ein Ausschnitt aus dem Film. Es ist also wirklich etwas, was man nicht jeden Tag hört.
0: Okay. Ja, also echt crazy, das so zu hören und dass da so viel Mühe irgendwie auch reingesteckt wurde, das so ja nochmal nachzubauen. Falls ihr den Film selber erleben möchtet, könnt ihr den heute um 16.15 Uhr auf Deutsch im Woki sehen und auch um 20.15 Uhr in der Originalfassung mit Untertiteln. Danke an unsere BonnFM-Reporterin Mascha Radinovic für den Beitrag für den Film Odyssee. Und jetzt geht's weiter mit Greek Tragedy von The Wombats.

Es ist 13.46 Uhr und der nächste Song ist für alle, die auf der Gamescom sind, wie auch unser Reporter Maximilian Niesen. Die wollen wahrscheinlich nämlich alle nicht quit playing the game, also Spiele aufwärts spielen, aber jetzt erstmal hören wir die Backstreet Boys.

0: So, und wir lassen euch natürlich jetzt heute hier nicht einfach so gehen, ohne dass wir euch nicht ein paar Tipps geben, was ihr heute noch tun könnt. Und dafür ist unsere BonFM-Reporterin Mascha Radenovic hier mit den
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2: In Bonn gibt zum Glück noch Safe Spaces und so ein Space ist der Stammtisch vom queeren Referat der Uni Bonn. Der findet in dem Café Mobis am 27.08. statt ab 19 Uhr und der Eintritt ist für euch kostenlos. Ein Event finde ich wahnsinnig cool und das ist nämlich Aktzeichen. Das ist nicht eine Gelegenheit, die man jeden Tag bekommt und ich glaube, dass ihr deswegen am 29.08. um 15 Uhr euch auf den Weg zum Kunstmuseum Bonn machen solltet, um dort so ein bisschen zeichnen und zu malen. Der Eintritt ist 23 Euro, das ist aber inklusive Museumseintritt. Das bedeutet, dass ihr vor dem Workshop dann auch noch so ein bisschen im Museum irgendwas erkunden könntet. Und ein richtig geiles Event, was mich sehr freut, auch sehr kulturbelastet heute, das ist die Kinowoche, die findet von heute bis zum 30.08. statt und der Ort für viele Filme ist der Dach, der Ort, wo viele Filme gespielt werden, ist, der, ist das Dach der Kunst- und Ausstellungshalle in Kooperation mit der Bonner Kinemathek. Fast alle Tickets sind schon ausverkauft, aber falls ihr vielleicht den Oscar-Winner aus dem letzten Jahr sehen wollt, One Battle After Another, dafür gibt es immer noch eine Möglichkeit. Und dann gibt es noch Vaterland und die Odyssee und der Eintritt für Studis ist 10 Euro. Und für viele von euch wird das wahrscheinlich das geilste Event sein, nämlich Rheinkilometer 625. Das ist ein Konzert, wo Ikimel, Domitiana, Maribu und noch viele Flinter-Artists dabei sein werden. Das Event findet am 28.08. statt. Der Einlass startet um 16.30 Uhr und das Show erst so um kurz nach 17 Uhr. Das Event findet in Rheinaue statt und Tickets gibt es immer noch auf der Webseite vom Kunstrasen und die Preise fangen ab 55 Euro an.
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0: Jack Advance von McKenna Grace für euch hier im
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0: Ja, und ich muss sagen, es ist jetzt leider irgendwie auch schon wieder vorbei damit. Wir sind gleich weg vom Fenster, aber wir haben noch eine kleine Erinnerung zum Ende.
2: Und zwar könnt ihr noch bis zum nächste Woche Montag, bis zum 31.08. müsst ihr noch euren Semesterbeitrag überweisen. Natürlich geht das nur an die, die jetzt gerade nicht schon Bachelorarbeit geschrieben haben oder sich exmatrikulieren lassen. Nur an die, die bitte weiter studieren wollen. Also denkt nochmal dran, weil das ist nochmal ein bisschen Geld, was sonst dazukommt, wenn ihr das vergesst.
0: Ja, also ich glaube, es sind irgendwie so 10 Euro, die dann dazukommen, wenn ihr es vergesst. Und deswegen sagen wir jetzt einfach mal... It's the final countdown. Ja, also denkt dran, sonst wird es richtig teuer und das wollen wir doch alle nicht, glaube ich. Und deswegen von uns die Erinnerung, denkt an den Semesterbeitrag. Ihr habt dazu eine Mail bekommen in euer Uni-Postfach. Für euch an den Mikros heute waren
2: Paula Felser
0: und Jule Rademacher. Und wo wir gerade die ganze Zeit hier von Geld reden, gibt es natürlich den passenden Song Money, Money, Money von ABBA für euch im Montagmittag. Tschüss!

0: Nein.
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3: Die Nachrichten mit Matthias Wurms. Guten Tag. Die Ukraine feiert heute ihren Unabhängigkeitstag und die Abspaltung von der Sowjetunion vor 35 Jahren. An den Feierlichkeiten in Kiew nehmen mehrere Staats- und Regierungschefs teil. Die EU-Kommission hat heute weitere gut 6 Milliarden Euro Militärhilfe für die Ukraine freigegeben. Mit dem Geld sollen vor allem neue Luftabwehrraketen beschafft werden. Wassili Gollot, WDR Kiew, beschreibt, wie dringend das Land die benötigt.
4: Mit jedem Tag, wo diese Munition fehlt, werden einfach faktisch mehr Menschen hier getötet, sind unsicherer. Und dieses Gefühl der Schutzlosigkeit, das erleben wir ehrlicherweise auch. In der Vergangenheit war es so, in den vergangenen Jahren, da sitzt du im Flur, siehst in den Kanälen, es fliegt Ballistik und bist relativ zuversichtlich, dass die Patriot-Abwehr funktioniert, dass diese ballistischen Raketen abgewehrt werden. Aktuell siehst du, es fliegt Ballistik und weißt, das schlägt sehr wahrscheinlich ein und da ist nur die Hoffnung, dass es nirgendwo einschlägt, wo Zivilistinnen und Zivilisten getötet werden.
3: Viele Rauchmelder in Nordrhein-Westfalen müssen bald ausgetauscht werden. Darauf hat der Landesverband Haus und Grund der Immobilieneigentümer hingewiesen. Lena Sterz erklärt, warum der Austausch jetzt für viele anfällt.
5: Weil das Land NRW vor fast 10 Jahren Rauchmelder zur Pflicht gemacht hat. Bei vielen der Geräte, die damals eingebaut wurden, ist die Batterie fest verbaut und hält etwa 10 Jahre. Danach muss also der komplette Rauchmelder ausgetauscht werden. Aber auch bei den Geräten, die austauschbare Batterien haben, funktioniert der Sensor irgendwann nicht mehr so gut. Und deshalb gilt auch für diese Geräte die 10-Jahresfrist. Bei Mietwohnungen ist der Vermieter dafür zuständig, den Rauchmelder auszutauschen. Der Feuerwehrverband NRW sagte gegenüber dem WDR, dass er davon ausgehe, dass durch die Rauchmelderpflicht bis zu 100 Tote pro Jahr verhindert werden.
3: In Köln treffen sich heute und morgen die Entwickler von Computer- und Videospielen. Die Konferenz DEV ist der Auftakt zur weltweit größten Computerspielmesse Gamescom. Wolfgang Luck berichtet.
6: Jetzt sind erstmal die Profis dran. In den Kölner Messehallen sind Großkonzerne dabei, wie Meta und Google. Die treffen auf junge Firmengründer und Freelancer. Es werden KI-Entwicklungen gezeigt. Es geht aber auch um Sounddesign und Animation. Und natürlich ums Business. Mit digitalen Spielen werden jährlich weltweit mehr als 200 Milliarden Euro umgesetzt. Mittwochabend zeigt sich die Politprominenz und ab Donnerstag ist die Gamescom dann für alle Besucher geöffnet. Wahrscheinlich kommen wieder mehr als 300.000. In diesem Jahr wollen die Veranstalter auch auf die gesellschaftliche Bedeutung der Szene hinweisen. So engagieren sich viele Gamer in Krebsaufklärung. Und in den USA haben sich mehrere Millionen Spieler gemeinsam gegen die Razzien der Einwanderungsbehörde ICE engagiert.
3: Weitere Meldungen im Überblick. Mehrere NRW-Kommunen prüfen eine Verfassungsklage gegen das neue Recht auf einen Ganztagsplatz für Grundschüler. Seit Anfang August gilt der zunächst für Erstklässler. Nach Ansicht der Kommunen ist aber noch unklar, wie das Angebot finanziert wird und welche Standards es erfüllen muss. Norwegen will gegen den Willen der EU in der Arktis Öl und Gas fördern. Die EU ist aus Umweltschutzgründen eigentlich dafür, neue Bohrungen in der Arktis zu verbieten. Angesichts der Sorgen um die Energiesicherheit könnte sie diese Haltung aber überprüfen. Norwegen wiederum ist der größte Gaslieferant Europas, aber kein Mitglied der EU. Viele Menschen zieht es gerade ins Kino. Im ersten Halbjahr wurden so viele Tickets verkauft wie zuletzt vor Corona. 47,5 Millionen. Das sind fast 7 Millionen Karten mehr als im Vorjahreszeitraum. Besonders beliebt waren der Super Mario Galaxy Film, die Odyssee und der neue Spider-Man Film. Der Logistikunternehmer und Investor des Hamburger SV, Klaus-Michael Kühne, ist im Alter von 89 Jahren gestorben. Der Milliardär hat neben dem HSV auch den Bau der Elbphilharmonie und der Oper in Hamburg finanziell unterstützt.
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3: Die Paderborner Sozialarbeiterin Lena Arndt bekommt heute von Ministerpräsident Wüst den Verdienstorden des Landes Nordrhein-Westfalen. Arndt wird unter anderem dafür geehrt, dass sie vor mehr als 45 Jahren das erste Frauenhaus im Kreis Paderborn aufgebaut hat. Damals war sie erst 21 Jahre alt und noch mitten im Studium.
7: Boah, was waren wir Kinder, als wir das umgesetzt haben. Aber mit sehr viel Engagement, mit sehr viel Gradlinigkeit für Paderborn ein autonomes Frauenhaus zu gründen, war eigentlich für uns alle so eine kleine Sensation.
3: Arndt erhält den Landesverdienstorden in diesen Minuten in der Düsseldorfer Staatskanzlei. Geehrt werden auch die Schauspielerin Veronika Ferres, der Politiker
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3: Die Nachrichten mit Matthias Wurms. Guten Tag. Die Ukraine feiert heute ihren 35. Unabhängigkeitstag. Aus diesem Anlass sind mehrere europäische Spitzenpolitiker nach Kiew gereist. Die EU-Kommission hat weitere 6,1 Milliarden Euro an Militärhilfen freigegeben. Sie sollen vor allem für den Kauf neuer Verteidigungssysteme genutzt werden. Florian Kellermann, WDR Kiew.
4: Der ukrainische Präsident Volodymyr Zelensky veröffentlichte zum Unabhängigkeitstag ein 21-minütiges Video, in dem er sich an die Menschen in der Ukraine wendet. Er beschwor die Einheit der Gesellschaft im Krieg gegen Russland. Russland habe seine Ziele in diesem Krieg nicht erreicht, weil es die Menschen in der Ukraine unterschätzt habe, ihre Bereitschaft für ihr Land zu kämpfen, so Zelensky. Besonders bedrohlich ist es für die Ukraine, dass Russland ihre Strom- und Wärmeversorgung gezielt angreift. Im vergangenen Winter fiel immer wieder für hunderttausende Menschen die Heizung aus.
3: Menschen aus dem Osten Deutschlands haben weiter deutlich seltener Spitzenpositionen, als es ihrem Bevölkerungsanteil von rund 20% entspricht. Nach aktuellen Daten des Elitenmonitors gibt es aber eine leichte Verbesserung. Der Anteil der ostdeutschen Führungskräfte liegt jetzt bei etwas über 12%. Florian Zinner berichtet.
5: Die Forschenden verweisen aber auf große Unterschiede in den gesellschaftlichen Bereichen. So sei der Anstieg in Wissenschaft und Verwaltung besonders ausgeprägt, während er etwa in Wirtschaft und Kultur sogar leicht zurückgehen würde. Kaum Veränderungen gäbe es bei Justiz, Religion, Medien oder Politik. Statt einer Ostquote schlagen die Forschenden beispielsweise eine gezielte Rekrutierung vor, etwa eine breitere Werbung für Leistungsstipendien in unterrepräsentierten Regionen.
3: Der Unternehmer Klaus-Michael Kühne ist im Alter von 89 Jahren gestorben. Der gebürtige Hamburger galt mit einem geschätzten Vermögen von mehr als 23 Milliarden Euro als zweitreichster Deutscher nach Kaufland-Gründer Dieter Schwarz. Als großer Fan des HSV hat Kühne den Fußball-Bundesligisten immer wieder mit Millionensummen unterstützt. Ein Nachruf von Dietrich Lehmann.
6: Manager, Hotelbesitzer, Mäzen, Sportverrückter mit dickem Konto. Kühnes Karriere scheint von Anfang an vorgezeichnet. Kaufmannslehre mit 26 Jahren Einstieg als Teilhaber in das väterliche Unternehmen Kühne und Nagel. Der Firmenchef beteiligt sich außerdem an zahlreichen anderen Logistikunternehmen. Bei der Hamburger Reederei Hapag-Lloyd ist er einer der wichtigsten Anteilseigner, hält viele Aktien beim Lufthansa-Konzern, betreibt aber auch Luxushotels und engagiert sich als Stifter, beispielsweise beim Bau der Hamburger Elbphilharmonie. Und er spendiert der Stadt Hamburg eine eigene Oper im Hafen.
3: Weitere Meldungen im Überblick. Der nordrhein-westfälische Ministerpräsident Wüst hat Menschen aus NRW für ihr ehrenamtliches Engagement mit dem Landesverdienstorden ausgezeichnet. Unter den Geehrten, die in der Düsseldorfer Staatskanzlei den Orden bekamen, waren unter anderem der ehemalige Präsident des Zentralkomitees der deutschen Katholiken, Thomas Sternberg, und die frühere DGB-NRW-Vorsitzende Anja Weber. Die EU hat israelische Pläne für weitere Siedlungen im besetzten Westjordanland verurteilt. Nach Ansicht der EU-Kommission würde dadurch das palästinensische Westjordanland in zwei Teile zerschnitten und der Ostteil Jerusalems isoliert. Eine Zwei-Staaten-Lösung werde dadurch noch unwahrscheinlicher. Mehrere NRW-Kommunen prüfen eine Verfassungsklage gegen das neue Recht auf einen Ganztagsplatz für Grundschüler. Seit Anfang August gilt der zunächst für Erstklässler. Nach Ansicht der Kommunen ist aber unklar, wie das Angebot finanziert wird und welche Standards es erfüllen muss. Im vergangenen Schuljahr wurde etwa die Hälfte der NRW-Grundschüler im Ganztag betreut. Bundespräsident Steinmeier hat den Umzug in seinen neuen Amtssitz abgeschlossen. Am Vormittag bekam er symbolisch die Schlüssel für das neu errichtete Holzhaus am Spreebogen. Das bleibt Amtssitz, solange das Schloss Bellevue renoviert wird. Der Umbau soll 8 Jahre dauern.
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3: Für viele Kinos in Deutschland läuft es gerade richtig gut. Nach Zahlen der Filmförderungsanstalt waren im ersten Halbjahr deutlich mehr Menschen im Kino als im gleichen Zeitraum letztes Jahr. Einzelheiten dazu von Linus Busch.
7: Mehr als 47 Millionen Tickets wurden von Januar bis Ende Juni verkauft. Das ist das beste Ergebnis seit Corona. Die Zahlen sind aber weiter niedriger als davor. Der erfolgreichste Film im ersten Halbjahr war der Super Mario Galaxy Film. Auch der neue Avatar und Der Teufel trägt Prada 2 hatten mehr als 2 Millionen Zuschauerinnen und Zuschauer. Die Zahlen sind nur fürs erste Halbjahr, aber es spricht viel dafür, dass es auch im Juli und August für die Kinos gut lief. Blockbuster wie Die Odyssee und der neue...
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2: Die Nachrichten mit Matthias Wurms. Guten Tag. Der nordrhein-westfälische Ministerpräsident Wüst hat Menschen aus NRW für ihr ehrenamtliches Engagement mit dem Landesverdienstorden ausgezeichnet.

0: bezeichnet. Wüst würdigte die Ordensempfänger als Menschen, die Solidarität zu ihrer Herzensangelegenheit machen.
1: Über 5 Millionen Menschen sind in diesem Land in Nordrhein-Westfalen ehrenamtlich tätig. 5 Millionen Menschen, finde ich, ist eine stolze Zahl. Und bei aller Miesepetrigkeit finde ich auch ein Gegenprogramm, dass 5 Millionen Menschen sagen, ich tue mal was für andere, nicht nur was für mich. Man hat ja fast den Eindruck, dass sowas gar nicht mehr gäbe. Doch gibt's, und zwar jeden Tag zigtausendfach.
0: Unter den 16 Geehrten waren die Schauspielerin Veronika Ferres, der frühere SPD-Vorsitzende Franz Müntefering und der Comiczeichner Ralf König, aber auch die Paderborner Sozialarbeiterin Lena Arndt, die vor 46 Jahren das erste Frauenhaus im Kreis Paderborn aufgebaut hat. Mehrere Kommunen in NRW prüfen eine Verfassungsklage gegen die Finanzierung des neuen Ganztagsanspruchs. Unter anderem die Städte Krefeld und Düsseldorf kritisieren, dass bei der Regelung noch zu vieles unklar sei. Michael Treis berichtet.
2: Die Kommunen sagen, der Bund hat diesen Anspruch auf einen Ganztagsplatz beschlossen, aber NRW hat bisher noch kein konkretes Konzept aufgestellt, auch wie das finanziert werden soll. Für Eltern von Erstklässlern bedeutet die neue Regelung erstmal, sie können für ihr Kind jetzt einen Ganztagsplatz verlangen, aber es gibt noch keine verbindlichen Standards, zum Beispiel zur Qualität des Angebots am Nachmittag. Im vergangenen Schuljahr war in NRW etwas mehr als die Hälfte der Grundschüler im Ganztag. Als oben stehen Köln, Leverkusen und Oberhausen. Am niedrigsten war die Quote in den Kreisen Olpe, Borken und Siegen-Wittgenstein.
0: Der wohl älteste Wolf in Nordrhein-Westfalen ist tot. Das Landesumweltministerium meldet, dass der Rüde Akela bei Blankenheim gefunden wurde. Über genetische Proben konnte er identifiziert werden. Eine Untersuchung soll jetzt klären, woran der Wolf gestorben ist. Mehr von Silvia Antler.
3: Was man bereits weiß, ist, dass Akela gut rumgekommen ist. Ursprünglich aus Tschechien stammend streunerte er hunderte Kilometer bis nach NRW. Im Hohen Venn fand er dann eine Fähe und sorgte mehrmals für Welpennachwuchs. Die Nachkommen vom ältesten Wolf in NRW haben übrigens inzwischen eigene Territorien in der Eifel gegründet. Dann zog er weiter nach Rheinland-Pfalz, tauchte letztes Jahr im Kreis Düren auf und weil es ihm da möglicherweise nicht so gut gefallen hat, kehrte er in die Eifel zurück.
0: Weitere Meldungen im Überblick. Bundesaußenminister Wadefuhl hat die Städte und Kommunen in Deutschland ermutigt, die Ukraine stärker zu unterstützen. Wadefuhl sagte dem Deutschlandfunk, es gebe Geräte wie Stromerzeuger oder Wasserbehälter, die der Bevölkerung in der Ukraine helfen würden, gut über den Winter zu kommen. Die Ukraine feiert heute ihren 35. Unabhängigkeitstag. Die USA haben eine für den nächsten Monat geplante große gemeinsame Militärübung mit Südkorea abgesagt. Nach Angaben der südkoreanischen Marine begründete die US-Regierung ihre Entscheidung mit der schwierigen Sicherheitslage im Nahen Osten. US-Präsident Trump hatte zuletzt scharfe Kritik an Südkorea geäußert, insbesondere wegen der Weigerung, sich am Krieg gegen den Iran zu beteiligen. Ähnlich wie es bereits in Australien geregelt ist, will jetzt auch Neuseeland soziale Medien für unter 16-Jährige sperren. Regierungschef Luxon sagte, soziale Medien fügten einer ganzen Generation junger Menschen schwere Schäden zu. Ob der jetzt vorgestellte Gesetzentwurf im neuseeländischen Parlament eine Mehrheit findet, ist offen. In Griechenland haben die Sommerwochen bislang gemäßigte Temperaturen gebracht. Jetzt gibt es auch dort eine erste Hitzewelle. Für mindestens eine Woche werden in Griechenland Temperaturen von bis zu 40 Grad erwartet. Besonders problematisch sind nach Behördenangaben die hohen Nachttemperaturen. Morgens um 4 Uhr lägen die Werte noch bei über 30 Grad.
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0: In Bochum ist eine Frau mit ihrem Auto in einen U-Bahn-Tunnel auf Höhe des Ruhrstadions gefahren. Erst nach fast einem Kilometer kam sie zum Stehen. Das Auto musste aufwendig wieder aus dem Schacht herausgeholt werden. Aus Bochum, Antje Seemann.
5: Die Frau stand ziemlich unter Schock, als die Rettungskräfte zu ihr kamen und sie aus ihrer misslichen Lage befreiten. Bei der 63-Jährigen wird ein medizinischer Notfall vermutet, sagt die Feuerwehr Bochum. Dadurch hat sie offenbar die Kontrolle über ihr Fahrzeug verloren und ist in dem U-Bahn-Schacht gelandet. Sie hat sich bei der Fahrt durch den Tunnel laut Feuerwehr nicht verletzt, kam aber für weitere Untersuchungen ins Krankenhaus. Ihr Auto steckte in dem U-Bahn-Schacht fest. Die Feuerwehr kam dann mit 2 Rollwagen, schoben den PKW darauf und zogen ihn wieder aus dem Schacht.
0: Und das Wetter in Nordrhein-Westfalen.
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2: Die Nachrichten mit Simone von der Forst. Guten Tag. Norwegen hält an seinen Plänen fest, in der Arktis Öl und Gas zu fördern. Die EU ist als einer der Hauptabnehmer von Gas aus Norwegen aber dagegen. Was hinter Norwegens Plänen steckt, erklärt Hajo Felten.
3: Norwegen macht sich Sorgen um die Energiesicherheit im Land. Der zuständige Minister kündigte an, weitere Gebiete erschließen zu wollen, selbst wenn die EU ein Moratorium verhänge. Wahrscheinlich geht es aber auch ums Geld. Norwegen hat Russland infolge des Ukraine-Kriegs und der Energiekrise als wichtigsten Gaslieferanten Deutschlands abgelöst. EU-weit deckt das skandinavische Land inzwischen rund 30% des Bedarfs ab. Das nutzt auch der Düsseldorfer Energiekonzern Uniper. Das Unternehmen hat einen Liefervertrag über jährlich mehr als 30 Terawattstunden Erdgas unterzeichnet. Dies entspricht

0: entspreche grob dem jährlichen Gasverbrauch von mehr als 2 Millionen Haushalten in Deutschland, hieß es.
1: Die Ukraine feiert heute ihre Loslösung von der Sowjetunion. Das war vor 35 Jahren. Zum Jahrestag sind auch mehrere Staats- und Regierungschefs aus Europa nach Kiew gekommen. Für Präsident Zelensky eine Gelegenheit, noch mal mehr Flugabwehr zu fordern. Die EU hat heute weitere Milliarden dafür zugesagt. Wie dringend das ist, berichtet Wassili Golot aus Kiew.
2: Mit jedem Tag, wo diese Munition fehlt, werden einfach faktisch mehr Menschen hier getötet. Und dieses Gefühl der Schutzlosigkeit, das erleben wir ehrlicherweise auch in den vergangenen Jahren. Da sitzt du im Flur, siehst in den Kanälen, es fliegt Ballistik und bist relativ zuversichtlich, dass diese Raketen abgewehrt werden. Aktuell siehst du, es fliegt Ballistik und weißt, das schlägt sehr wahrscheinlich ein. Und da ist nur die Hoffnung, dass es nirgendwo einschlägt, wo Zivilistinnen und Zivilisten getötet werden.
1: Viele Rauchmelder in Nordrhein-Westfalen müssen bald ausgetauscht werden. Darauf hat der Landesverband Haus und Grund der Immobilieneigentümer hingewiesen. Lena Sterz erklärt, warum das jetzt für viele anfällt.
3: Danach muss also der komplette Rauchmelder ausgetauscht werden. Aber auch bei den Geräten, die austauschbare Batterien haben, funktioniert der Sensor irgendwann nicht mehr so gut. Und deshalb gilt auch für diese Geräte die 10-Jahres-Frist. Bei Mietwohnungen ist der Vermieter dafür zuständig, den Rauchmelder auszutauschen. Der Feuerwehrverband NRW sagte gegenüber dem WDR, dass er davon ausgehe, dass durch die Rauchmelderpflicht bis zu 100 Tote pro Jahr verhindert werden.
1: Der nordrhein-westfälische Ministerpräsident Wüst hat Menschen aus NRW für ihr ehrenamtliches Engagement mit dem Landesverdienstorden ausgezeichnet. Zu den Geehrten, die in der Düsseldorfer Staatskanzlei den Orden bekamen, gehörten unter anderem der ehemalige Präsident des Zentralkomitees der deutschen Katholiken, Thomas Sternberg, und die frühere DGB-NRW-Vorsitzende Anja Weber. Mehrere NRW-Kommunen prüfen eine Verfassungsklage gegen das neue Recht auf einen Ganztagsplatz für Grundschüler. Seit Anfang August gilt der zunächst für Erstklässler. Nach Ansicht der Kommunen ist jedoch noch unklar, wie das Angebot finanziert werden soll und welche Standards es erfüllen muss. Im vergangenen Schuljahr wurden etwas mehr als die Hälfte der NRW-Grundschüler im Ganztag betreut. Der Logistikunternehmer und Investor des Hamburger SV, Klaus-Michael Kühne, ist im Alter von 89 Jahren gestorben. Kühne hat neben dem HSV auch den Bau der Elbphilharmonie und der Oper in Hamburg finanziell unterstützt. Er galt mit einem geschätzten Vermögen von mehr als 23 Milliarden Euro als zweitreichster Deutscher nach Kauflandgründer Dieter Schwarz.
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1: Die Niederlande werden auch im kommenden Jahr nicht am Eurovision Song Contest teilnehmen. Nach Ansicht des niederländischen TV-Senders Avrotos ist der Musikwettbewerb nicht mehr neutral. Sarah Mörchen, WDR Kultur.
5: Grund sei die Teilnahme Israels. Geopolitische Spannungen im Nahen Osten hätten einen zu großen Einfluss. Daher lehnt Avrotos die Teilnahme ab. Schon 2026 hatte der Sender wegen der Teilnahme Israels den ESC boykottiert. Avrotos gehört zum öffentlich-rechtlichen Rundfunk in den Niederlanden und war bislang für die ESC Beiträge zuständig. Nun wird geprüft, ob ein anderer öffentlich-rechtlicher Sender diese Aufgabe übernehmen könnte und so die Niederlande doch wieder am ESC teilnehmen kann. Der nächste ESC findet im Mai 2027 in Burgas an der bulgarischen Schwarzmeerküste statt.
1: Das Wetter in Nordrhein-Westfalen. Der Abendhimmel wird blau mit lockeren Wolken bei 13 bis 21 Grad. In der Nacht kühlt es dann auf 13 bis 7 Grad ab. Morgen geht es trocken und sonnig los. Ab Mittag kann es...
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Funken von Luca bei Bonn FM, kurz vor 18 Uhr. Und wenn ihr im Mut von noch mehr guter Musik seid, dann bleibt doch dran, denn wir haben noch mehr Überraschungen für euch. Und falls ihr Musikwünsche habt, dann könnt ihr uns gerne unter 01745 75 5 7 4 5 6 schreiben.

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3: Die Nachrichten mit Katrin Baumhöfer. Guten Abend.
4: Wenn wir Weihnachten noch genug Wasser alle gemeinsam haben wollen, sowohl zum Kochen als auch zum Duschen, dann müssen wir jetzt anfangen, wirklich zu sparen.
3: Der Landrat im Kreis Siegen-Wittgenstein hat die Menschen dort aufgefordert, weniger Wasser zu verbrauchen. Seit heute gelten dort strengere Regeln für Wasser aus dem Hahn. Wer damit den Pool voll macht, das Auto wäscht oder Blumen gießt, könnte bis zu 1.000 Euro Strafe zahlen müssen. Durch die trockenen und heißen Tage sind die Talsperren im Kreis Siegen-Wittgenstein leerer als sonst. In Stockholm treffen sich seit gestern Fachleute, um darüber zu sprechen, wie in Zukunft alle Menschen sicheren Zugang zu Wasser haben können. Mehr von Linus Busch.
5: Durch den Klimawandel wird es deutlich schwieriger, das Ziel zu erreichen, weil es mehr Extremwetter wie Hitzewellen und Dürren gibt. Im April gab es eine Studie vom Alfred-Wegener-Institut dazu. Ein Drittel der Weltbevölkerung ist demnach bis zum Ende des Jahrhunderts von häufigeren und schwereren Hitze-Dürrelagen betroffen. Und das betrifft vor allem ärmere Länder.
3: Der nordrhein-westfälische Ministerpräsident Wüst hat Menschen aus NRW für ihr ehrenamtliches Engagement mit dem Landesverdienstorden ausgezeichnet. Wüst würdigte die Ordensempfänger als Menschen, die Solidarität zu ihrer Herzensangelegenheit machten.
6: Über 5 Millionen Menschen sind in diesem Land in Nordrhein-Westfalen ehrenamtlich tätig. 5 Millionen Menschen, finde ich, ist eine stolze Zahl. Und bei aller

0: Miesepetrigkeit finde ich auch ein Gegenprogramm. Dass 5 Millionen Menschen sagen, ich tue mal was für andere. Nicht nur was für mich. Man hat ja fast den Eindruck, dass sowas gar nicht mehr gäbe. Doch gibt's, und zwar jeden Tag zigtausendfach.
1: Unter den 16 Geehrten waren die Schauspielerin Veronika Ferres, der frühere SPD-Vorsitzende Franz Müntefering und der Comiczeichner Ralf König, aber auch die Paderborner Sozialarbeiterin Lena Arndt, die vor 46 Jahren das erste Frauenhaus im Kreis Paderborn aufgebaut hat. Menschen aus dem Osten Deutschlands haben weiter deutlich seltener Spitzenpositionen, als es ihrem Bevölkerungsanteil von rund 20% entspricht. Nach aktuellen Daten des Elitenmonitors gibt es eine leichte Verbesserung. Der Anteil der ostdeutschen Führungskräfte liegt jetzt bei etwas über 12%. Florian Zinner berichtet.
2: Die Forschenden verweisen aber auf große Unterschiede in den gesellschaftlichen Bereichen. So sei der Anstieg in Wissenschaft und Verwaltung besonders ausgeprägt, während er etwa in Wirtschaft und Kultur sogar leicht zurückgehen würde. Kaum Veränderungen gäbe es bei Justiz, Religion, Medien oder Politik. Statt einer Ostquote schlagen die Forschenden beispielsweise eine gezielte Rekrutierung vor, etwa eine breitere Werbung für Leistungsstipendien in unterrepräsentierten Regionen.
1: Weitere Meldungen im Überblick. Die Tierschutzorganisation PETA hat Anzeige beim Veterinäramt erstattet nach den Krawallen beim DFB-Pokalspiel zwischen Waldhof Mannheim und dem 1. FC Kaiserslautern. Beim Großeinsatz der Polizei im Stadion waren 4 Pferde mit Pyrotechnik beschossen worden. Die Anzeige richtet sich auch gegen die verantwortlichen Beamten. PETA will erreichen, dass Pferde im Polizeidienst nicht mehr eingesetzt werden dürfen. Bundespräsident Steinmeier hat den Umzug in seinen neuen Amtssitz abgeschlossen. Am Vormittag gab es die symbolische Schlüsselübergabe für das neu errichtete Holzhaus am Spreebogen. Das bleibt Amtssitz, solange das Schloss Bellevue renoviert wird. Der Umbau soll 8 Jahre dauern. Die EU hat israelische Pläne für weitere Siedlungen im besetzten Westjordanland verurteilt. Nach Ansicht der EU-Kommission würde dadurch das palästinensische Westjordanland in 2 Teile zerschnitten und der Ostteil Jerusalems isoliert. Eine 2-Staaten-Lösung werde dadurch noch unwahrscheinlicher. In Griechenland haben die Sommerwochen bislang gemäßigte Temperaturen gebracht. Jetzt gibt es auch dort eine erste Hitzewelle. Für mindestens eine Woche werden in Griechenland Temperaturen von bis zu 40 Grad erwartet. Besonders problematisch sind nach Behördenangaben die hohen Nachttemperaturen. Morgens um 4 Uhr lägen die Werte noch bei über 30 Grad.
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1: In Köln haben tausende Menschen ein Zeichen der Solidarität mit der Ukraine gesetzt. Dafür wurde unter anderem am Kölner Dom eine Menschenkette gebildet, unter dem Motto »Gemeinsam für ein freies, friedliches und gerechtes Europa«. Der Veranstalter erklärt, was sie damit bezwecken.
4: Die Menschenkette ist natürlich ein tolles Symbol für menschliche Zuwendung, für Menschlichkeit, Mitmenschlichkeit, Solidarität, aber auch zum Schutz. Und das ist uns wichtig, weil Russland leider jeden Tag Zivilistinnen angreift, tötet.
1: In der Ukraine wird heute
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1: Dem Echo des Tages. Ich bin Sascha Warnthöfer. Tschüss.
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3: Die Nachrichten mit Simone von der Forst. Guten Abend. Heute vor 35 Jahren hat sich die Ukraine von der damaligen Sowjetunion gelöst. In Kiew ist das mit einem Staatsakt gefeiert worden. Präsident Selenskyj ehrte dabei auch Soldaten und freiwillige Helfer der Armee. Selenskyj sagte, die ukrainische Unabhängigkeit sei aus einem Traum von Freiheit entstanden.
4: Das ist der Traum, das Leben selbst zu gestalten, dafür zu sorgen, dass unsere Kinder nicht der Asphalt unter jemandes Stiefel sind, unter jemandes Panzern, unter jemandes Imperium. Heute können wir eine Tatsache verkündigen: Die Ukrainer werden sich nicht unterwerfen.
3: Mehrere europäische Regierungschefs erklärten, die Unterstützung für die Ukraine im russischen Angriffskrieg zu verstärken. Die EU genehmigte Rüstungshilfen im Wert von 6,1 Millionen Euro. Beim WDR gibt es zurzeit einen Feuerwehreinsatz. Bei Dachdeckerarbeiten war ein Brand entstanden, dessen Rauch durch eine Lüftungsöffnung in das Gebäude zog. Mehrere Rauchmelder hatten angeschlagen und Mitarbeitende hatten den Brandgeruch wahrgenommen. Nach Angaben der Einsatzkräfte laufen die Löscharbeiten. Mehrere Live-Sendungen des WDR-Fernsehens wie die Aktuelle Stunde werden deshalb aus einem anderen Gebäude in Köln gesendet. Und auch das ist heute Thema. NRW-Ministerpräsident Wüst hat Menschen aus NRW für ihr ehrenamtliches Engagement mit dem Landesverdienstorden ausgezeichnet. Unter den 16 Geehrten ist die Sozialarbeiterin Lena Arndt, die vor 46 Jahren das erste Frauenhaus im Kreis Paderborn aufgebaut hat. Im Kreis Siegen-Wittgenstein gelten ab heute strengere Regeln für Wasser aus dem Hahn, weil die Talsperren dort leerer sind als sonst. Wer damit den Pool vollmacht oder Blumen gießt, könnte eine Strafe von bis zu 1.000 Euro bekommen. Die Niederlande werden auch im kommenden Jahr nicht am Eurovision Song Contest teilnehmen. Grund ist die Teilnahme Israels.
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3: Im DFB-Pokal laufen weitere Spiele der ersten Runde, unter anderem

0: anderem hat in NRW Drittligist Verl den Hamburger SV zu Gast. Tim Wichmann, WDR Sport, wie stehen denn die Chancen für eine Überraschung heute?
1: Nicht mehr ganz so gut wie zu Beginn der Partie, in die der SCVR richtig gut reingekommen ist, sich die ersten Chancen erarbeitet hat, aber dann in der 41. Minute die erste richtig dicke Chance für den Favoriten aus der Bundesliga, für den HSV, der mit 1:0 gleich auch eiskalt in Führung ging. Grönbeck, der Schütze des einzigen Tores für das Team von Merlin Polzin, das in diesem Moment zurückgekommen ist auf den Rasen vor 5.200 in Verl. Da wird es jetzt natürlich eine große Aufgabe für den Underdog aus der dritten Liga.
0: Das war WDR aktuell. Das Wetter in Nordrhein-Westfalen, der Himmel ist oft völlig wolkenlos. Es bleibt trocken bei 13 bis 21 Grad. Morgen sonnig und trocken erst. Ab Mittag kann es regnen. In Winterberg bis 16, Gummersbach 20, Bochum 22 Grad. Die Zeit 19.03 Uhr. WDR 5, die Verkehrslage. A3, Arnheim Richtung Köln, zwischen Kreuz Oberhausen und Kreuz Oberhausen West etwa 15 Minuten plus 4 Kilometer Stau wegen Bergungsarbeiten. Und die A33 Brilon Richtung Bielefeld ist zwischen Etteln und Borchen gesperrt. Die Polizei leitet über den Rastplatz um.
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3: Freunde der Weisheit, guten Abend. Neulich bin ich an einer riesigen Plakatwand vorbeigekommen und da stand drauf: Ich bin deine Kurzstrecke zum Glück. Und ist ja logisch, dass man da hinschaut. Und ich kann sagen, das war jetzt keine Liebeserklärung an einen Menschen, sondern das war eine Produktwerbung für... Nee, sag ich jetzt natürlich nicht, sonst würde ich ja selber Reklame machen. Aber ich habe dann darüber nachgedacht, was kann das eigentlich heißen, eine Kurzstrecke zum Glück zu finden, wo doch unser einer eigentlich ein ganzes Leben damit beschäftigt ist, sich zu überlegen, ja, was ist denn eigentlich das Glück und welche Wege führen zum Glück, und dann versprechen die da auf der Plakatwand auch noch eine Kurzstrecke. Am Ende sogar zum Kurzstreckentarif. Also wenn man die Philosophie betrachtet, dann ist das auf jeden Fall ein Thema, was seit Jahrtausenden verhandelt wird. Und falls es...
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2: Die Nachrichten mit Simone von der Forst. Guten Abend. Die Ukraine feiert heute ihren Unabhängigkeitstag. Vor 35 Jahren hat sie sich von der damaligen Sowjetunion gelöst. Wegen des russischen Angriffskrieges halten gerade heute viele Menschen inne, berichtet Wassili Golot in Kiew.
3: Die Menschen denken an diejenigen, die jetzt gerade das Land verteidigen. Viele denken an ihre Familienangehörigen, an Freunde, die in diesem Krieg bei der Verteidigung des eigenen Staates getötet worden sind. Wir haben heute auch Leute gesehen, die die traditionelle Wischewanka getragen haben, das gestickte Hemd, das für die ukrainische Kultur steht. Und natürlich spürt man auch in Gesprächen, dass die Menschen vor allem darauf hoffen, dass sie die zukünftigen Unabhängigkeitstage in Frieden begehen können.
2: Auch in NRW denken viele Menschen an die Ukraine, unter anderem in Aachen, Dortmund und Köln gibt es Demonstrationen. In Bochum hat es einen großen Feuerwehreinsatz gegeben. Eine Frau war mit ihrem Auto in einen U-Bahn-Tunnel gefahren. Sie kam erst dort zum Stehen. Ein Feuerwehrmann sprach von einem außergewöhnlichen Vorfall.
4: Ja, die Kuriosität bei diesem Einsatz ist tatsächlich, dass die Dame ursächlich durch den medizinischen Notfall, ein internistischer Notfall, mehrere hundert Meter, fast einen Kilometer in diesem Tunnel zurückgelegt hat.
2: Das Auto musste aufwendig wieder aus dem Schacht herausgeholt werden. Die 63-jährige Fahrerin wurde in ein Krankenhaus gebracht. In der ersten Runde des DFB-Pokals ist der nordrhein-westfälische Drittligist Verl ausgeschieden. Er verlor zu Hause gegen den Bundesligisten HSV mit 0:3. Der erste FC Köln kam beim Drittligisten Würzburg weiter mit einem 2:1. Gleich spielt noch Schalke beim Regionalligisten Hallischer FC. Und das ist auch noch wichtig. Norwegen macht sich Sorgen um die Energiesicherheit im Land. Das Land plant daher, in der Arktis Öl und Gas zu fördern. Die EU ist als einer der Hauptabnehmer von Gas aus Norwegen aus Umweltschutzgründen aber dagegen. Die Krawalle beim DFB-Pokalspiel zwischen Waldhof Mannheim und dem 1. FC Kaiserslautern haben die Tierrechtsorganisation PETA auf den Plan gerufen. Sie verklagt die Polizisten, die Pferde im Stadion eingesetzt haben, die dann mit Pyrotechnik beschossen wurden. Im Siebengebirge beginnt bereits in den kommenden Tagen die Weinlese, wegen der Wetterextreme deutlich früher als sonst. Winzer Bernd Blöser vom Drachenfels registriert kleinere, aber meistens gesunde Trauben. Das spreche für einen guten Wein.
5: Ja, der wird ein etwas, sagen wir so, körperreicher, ein bisschen extraktreicher schmecken, wie jetzt die anderen Jahrgänge zuvor, weil man muss ja sagen, das Wasser fehlt halt in den Trauben.
2: Im kommenden Sommer will es der Winzer auch mal mit neuen Rebsorten probieren. Das war WDR aktuell. Das Wetter in Nordrhein-Westfalen, der Nachthimmel ist meist klar. Gegen morgen ziehen dünne Wolken auf bei kühlen 13 bis 7 Grad. Morgen geht es trocken und sonnig los. Später kommen Wolken aus Richtung Rheinland-Pfalz. Ab dem Mittag kann es von der Eifel bis ins Siegerland

0: auch regnen. Dazu in Brühl bis 20 Grad, in Eschweiler 21 und in Unna bis 23 Grad. Die Zeit ist es 20.03 Uhr.
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2: Was ein Geschnatter wie auf dem Hühnerhof, oder?
3: September 2024. Wir sind bei einem ehemaligen Treffen des Hertie-Warenhauses in Troisdorf. An die 200 frühere Mitarbeitende haben sich in einem italienischen Restaurant verabredet.
4: Darf ich mal Ruhe, bitte?
3: Das ist Christel Lyon Pütz, früher Abteilungsleiterin für Strumpfmoden.
4: Ist das gut? Liebe ehemalige Hertie-Kolleginnen und Kolleginnen, sicher darf ich Sie heute, nach all dieser Zeit, alle mit Du anreden. So, es ist mir eine besondere Ehre und Freude, heute vor euch zu stehen und an ein Kapitel unserer gemeinsamen Geschichte zu erinnern.
2: Und dann nachher kommt dann irgendwann der Tag, wo es heißt, so, dann und dann ist der letzte Tag. Ne? Da läuft einem schon, da läuft jetzt doch kalten Druck und runter. Ne?
4: Wird alles reduziert, dann sind die Leute ja wie Geier.
2: Wie die Leute sich darum zerschlagen. Die haben sich richtig zerschlagen, haben die sich.
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3: Die Institution Warenhaus hat die deutsche Konsumlandschaft für Dekaden geprägt. 1800
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2: Die Nachrichten mit Simone von der Forst. Guten Abend. Norwegen hält an seinen Plänen fest, in der Arktis Öl und Gas zu fördern. Die EU ist als einer der Hauptabnehmer von Gas aus Norwegen aber dagegen. Was hinter Norwegens Plänen steckt, erklärt Hajo Felten.
3: Norwegen macht sich Sorgen um die Energiesicherheit im Land. Der zuständige Minister kündigte an, weitere Gebiete erschließen zu wollen, selbst wenn die EU ein Moratorium verhänge. Wahrscheinlich geht es aber auch ums Geld. Norwegen hat Russland infolge des Ukraine-Kriegs und der Energiekrise als wichtigsten Gaslieferanten Deutschlands abgelöst. EU-weit deckt das skandinavische Land inzwischen rund 30% des Bedarfs ab. Das nutzt auch der Düsseldorfer Energiekonzern Uniper. Das Unternehmen hat einen Liefervertrag über jährlich mehr als 30 Terawattstunden Erdgas unterzeichnet. Dies entspreche grob dem jährlichen Gasverbrauch von mehr als 2 Millionen Haushalten in Deutschland, hieß es.
2: 10 ukrainische Soldaten konnten aus russischer Kriegsgefangenschaft zurück in ihre Heimat. Laut dem ukrainischen Präsidenten Selenskyj haben sie als vermisst gegolten. Er sprach von einem Austausch. Die Ukraine feiert heute den 35. Jahrestag ihrer Unabhängigkeit. In der Kölner Innenstadt haben einige Menschen heute Rauch gerochen. In einem WDR-Gebäude hat es gebrannt. Michelle Mink sagt, was passiert ist.
4: Bei Dachdeckerarbeiten ist laut Einsatzleitung ein sogenannter Dehnungsfugenbrand entstanden. Der Rauch wurde von einer Zuluftöffnung in das Gebäude eingesaugt, sodass das Treppenhaus voller Rauch war.
2: Laut der Feuerwehr waren die Löscharbeiten schwierig, weil sie das Feuer nur durch eine Wärmebildkamera sehen konnte. Und das beobachten wir auch noch. Die US-Regierung hat neue Sanktionen gegen den Iran bekannt gegeben. Drittstaaten, die mit dem Iran noch zusammenarbeiten, müssen mit Strafmaßnahmen rechnen. Gemeint sind vermutlich zum Beispiel China und die Türkei. In der ersten Runde des DFB-Pokals hat Drittligist Verl gegen den HSV 0:3 verloren. Auch Köln setzte sich durch mit einem 2:1 beim Drittligisten Würzburg. Regionalligist Alt-Glienicke rauschte knapp an einer Sensation vorbei. Bundesliga-Absteiger Wolfsburg gewann dort erst nach Elfmeterschießen 9:8.
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2: Und gerade ist der FC Schalke beim Regionalligisten Hallischer FC in Sachsen-Anhalt zu Gast. Das Spiel läuft eine gute Viertelstunde. Jens Lampe, WDR Sport. Wie läuft's denn für den Bundesliga-Aufsteiger?
5: Noch nicht wie gewünscht, steht noch 0:0 und Schalke 04 vorhin mit einer Schrecksekunde. Freistoß für die Hallenser aus 18 Meter Mittelstürmerposition. Da wackelte das Außennetz. Viele dachten schon, der Ball sei drin, konnten es nicht genau erkennen. Aber Glück für Schalke, Ball war nicht drin. Karius hat das auch gesehen, der Schalker Keeper. Also Schalke bislang noch nicht mit einer richtig guten Torchance. Sie müssen mehr in der Offensive tun.
2: Das war WDR aktuell. Das Wetter in Nordrhein-Westfalen. Die Nacht ist meist klar bei kühlen 13 bis 7 Grad. Morgen erst trocken und sonnig. Ab Mittag kann es von der Eifel bis ins Siegerland regnen. In Olpe bis 20, in Heinsberg 21 und in Aalen bis 24 Grad. Die Zeit 21.03 Uhr.
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6: Sebastian Wellendorf hier, schön, dass Sie dabei sind. Längst sind sogenannte Lost Places bei morbid einsamkeitsliebenden Romantikern sehr beliebt geworden. Alte Fabrikhallen,

verlassene Krankenhäuser, Geisterhäuser im Wald, sowas. Das hat was angenehm Schauerliches. Und das sind auch häufig hervorragende Fotomotivkulissen. Das Problem ist nur, erstens ist es meistens nicht legal, die oft baufälligen Gebäude oder Lost Places zu betreten. Und zweitens, Stichwort Einsamkeit, man ist dort nicht mehr so einsam, weil wahrscheinlich ganz viele schon davon gehört haben. Welche Lost Places erstens wunderschön, zweitens legal, drittens in der Nähe und viertens noch Geheimtipps sind, das erfahren Sie heute hier bei uns, respektive in unserer Sommerserie Lost Places. Zu Beginn blicken wir gleich aber erstmal zurück aufs spektakuläre Kultureröffnungswochenende der Triennale im Ruhrgebiet. Ich spoiler schon mal, ein Pop-Flop war dabei, aber auch ein paar ganz großartige Inszenierungen. Mehr gleich von unserem Theatermann Stefan Keim hier in Westart.

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2: Die Nachrichten mit Simone von der Forst. Guten Abend. Heute vor 35 Jahren hat sich die Ukraine von der damaligen Sowjetunion gelöst. Präsident Selenskyj sagte bei dem Staatsakt, die ukrainische Unabhängigkeit sei aus einem Traum von Freiheit entstanden.
3: Das ist der Traum, das Leben selbst zu gestalten, dafür zu sorgen, dass unsere Kinder nicht der Asphalt unter jemandes Stiefel sind, unter jemandes Panzern, unter jemandes Imperium. Die Ukrainer werden sich nicht unterwerfen.
2: Die EU genehmigte nochmal 6,1 Milliarden Euro, um die Ukraine im russischen Angriffskrieg zu unterstützen. Im Zusammenhang mit Ausschreitungen bei einem DFB-Pokalspiel zwischen Mannheim und Kaiserslautern hat die Tierschutzorganisation PETA Anzeige erstattet. Dort waren unter anderem Böller hochgegangen. PETA bemängelt, dass bei dem Polizeieinsatz auch Pferde dabei waren. Linus Busch berichtet.
4: PETA sagt, dass die Tiere mit Pyrotechnik beschossen wurden. Die Anzeige richtet sich gegen die unbekannten Werfer, aber auch gegen die Reiter und die Polizisten, die für den Einsatz verantwortlich waren. Es gibt immer wieder Kritik daran, dass Pferde bei Polizeieinsätzen dabei sind. Die Polizei sagt, dass die Pferde extra für solche Situationen trainiert werden. In NRW ist zum Beispiel auch Pyrotechnik Teil der Ausbildung.
2: Und das ist heute auch Thema. Norwegen macht sich Sorgen um die Energiesicherheit im Land. Das Land plant daher, in der Arktis Öl und Gas zu fördern. Die EU, als einer der Hauptabnehmer von Gas aus Norwegen, ist aus Umweltschutzgründen aber dagegen. Die US-Regierung hat neue Sanktionen gegen den Iran bekannt gegeben. Drittstaaten, die mit dem Iran noch zusammenarbeiten, müssten mit Strafmaßnahmen rechnen. Im DFB-Pokal ist der erste FC Köln gegen den Drittligisten Würzburg weitergekommen. Der SC Verl verlor allerdings gegen den Hamburger SV und ist raus.
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2: Und zurzeit spielt Schalke beim Halleschen FC in Sachsen-Anhalt. Jens Lampe, WDR Sport. Müssen die Schalker in der zweiten Halbzeit noch einen Zahn zulegen?
5: Vor allen Dingen müssen sie sich bessere Chancen erspielen. Sie sind natürlich jetzt schon dominant, haben also gefühlt 70% Ballbesitz. Aber die ganz, ganz großen Chancen. Die sind auch in der zweiten Halbzeit noch nicht entstanden. Und deshalb liegen die Königsblauen noch immer noch 0:1 durch den Gegentreffer der 45. Minute nach Eckball zurück. Also es ist wichtig, dass jetzt nicht nur den Druck, sondern auch die Kreativität im Strafraum erhöhen, damit die größeren Chancen und dann auch die Tore passieren.
2: Das war WDR aktuell. Das Wetter in Nordrhein-Westfalen. Der Nachthimmel ist meist klar bei kühlen 13 bis 7 Grad. Morgen erst trocken und sonnig, später ziehen Wolken auf. Ab Mittag kann es von der Eifel bis ins Siegerland nass werden. In Aachen dazu bis 20 Grad, in Detmold bis 23 und in Minden bis 24 Grad. Mittwoch wechseln sich Sonne und dichte Wolken ab. Hier und da gibt es Regen und Gewitter bei schwülen 23 bis 27 Grad. 22:03 Uhr.
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6: Und hier gleich noch einmal die Warnmeldung von gerade eben. Achtung, ein Falschfahrer befindet sich auf der A23 Heide-Hamburg. Zwischen Halstenbeek-Ruppunder und Hamburg-Eidelstedt kommt Ihnen ein Falschfahrer entgegen. Fahren Sie äußerst rechts und überholen Sie nicht. Auf der A23 Heide-Hamburg zwischen Halstenbeek-Ruppunder und Hamburg-Eidelstedt ist ein Falschfahrer unterwegs. Äußerste Vorsicht bitte in beiden Richtungen. Der Blick auf die übrigen Straßen. A2 Hannover Richtung Berlin. Im Kreuz Hannover Ost ist die Überleitung zur A7 Richtung Kassel wegen eines Schwertransports gesperrt. Es gibt eine Umleitung, sie führt über die A2 bis Lehrte. Dann die A71 Richtung Sangerhausen, die ist zwischen Stadt Ilm und Arnstadt Süd wegen Wartungsarbeiten im Tunnel Behringen noch bis morgen früh ca. 6 Uhr

0: gesperrt. Umgeleitet wird hier über die U69. Und damit wünschen wir allen unterwegs eine gute und sichere Fahrt.
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0: Mit Tom Westerholt von NDR Info in Hamburg. Guten Abend. 24. August 1991. Die Ukraine erklärt ihre Unabhängigkeit von Russland als demokratischer Staat in Europa. Das war heute vor genau 35 Jahren. Damals war dieser Schritt ein wichtiger Baustein im Zerfall der Sowjetunion. Heute kennen wir die Ukraine als dieses Land, das sich seit über 4 Jahren gegen die russische Invasion wehrt. Und trotzdem sollte heute auch in Kriegszeiten an dieses für das Land so wichtige Ereignis.
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1: Die Nachrichten mit Simone von der Forst. Guten Abend. Die Abgeordneten im Bundestag sind zurück aus der Sommerpause. Morgen trifft sich Bundeskanzler Merz zur Kabinettssitzung mit den Ministerinnen und Ministern. Sie sprechen unter anderem über Rente, Steuern und Bürokratieabbau. Kerstin Dausend in Berlin sagt, dass es vor allem darum geht, ob die geplanten Gesetzespakete durchkommen.
2: Die drei Ostministerpräsidenten der CDU haben ja vor allen Dingen die sogenannte Rente mit 63 kritisiert. Manuela Schwesig vom Koalitionspartner im Bund SPD ist damit draufgesprungen. Aber Bundeskanzler Merz hat mehrfach deutlich gemacht, dass er eben diese Gesetzespakete möglichst umfassend und schnell durchs Parlament bringen will.
1: Der große Brand in Hohenfennen in Belgien beschäftigt die Feuerwehr weiter. Weil sich das Feuer im Moorgebiet tief in die Erde gefressen hat, können nach wie vor Glutnester entstehen. Damit sich das Feuer nicht nach Deutschland ausdehnt, hat die Feuerwehr einen tiefen Graben gezogen, erklärt Sprecher Francis Claude.
3: Dieser Graben zieht sich jetzt über sogar 3 Kilometer ist er ausgehoben worden seit Freitag, damit wir hier wirklich eine Grenze haben, wo das auch nicht weiterziehen kann. Für die Natur ganz, das ist eine Katastrophe, was hier gemacht werden muss. Aber es ging nicht anders.
1: Die Feuerwehr rechnet damit, dass der Einsatz im Naturpark noch Wochen dauert. Und das ist auch noch passiert. Die EU-Kommission hat weiteres Geld für die Ukraine freigegeben. 6,1 Milliarden Euro sollen vor allem für den Kauf neuer Verteidigungssysteme genutzt werden. Im Kreis Siegen-Wittgenstein ist das Trinkwasser seit heute eingeschränkt. Die Menschen dürfen damit keine Blumen gießen oder Autos waschen. Die Talsperren dort sind nur noch halb voll. Die Niederlande werden auch im kommenden Jahr nicht am Eurovision Song Contest teilnehmen. Der niederländische TV-Sender Avrotos findet den Musikwettbewerb nicht mehr neutral. Grund sei die Teilnahme Israels.
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1: Und Bundesliga-Aufsteiger muss im DFB-Pokal noch zittern. Beim Halleschen FC in Sachsen-Anhalt stand es nach 90 Minuten 2:2. Live in Halle ist Jens Lampe, WDR Sport. Jetzt ist der Knoten geplatzt, oder?
4: Jetzt hat der FC Schalke 04 den Knoten gelöst. Innerhalb von 7 Minuten 2:3. Süller in der 98. Minute aus Nahdistanz der ersten Halbzeit der Verlängerung. Und dann am Ende dieser ersten Halbzeit der Verlängerung die Vorentscheidung. Adamu aus Nahdistanz köpft er den Ball zum 4:2 für die Schalker ins Hallesche Tor. Jetzt läuft die zweite Hälfte. Es sind noch etwa 12 Minuten bis zum Ende der Verlängerung. Es wird dabei bleiben. Schalke wird gegen einen Viertligisten nicht ausscheiden im DFB-Pokal.
1: Das war WDR aktuell. Das Wetter in Nordrhein-Westfalen. Die Nacht ist meist klar bei kühlen 13 bis 7 Grad. Morgen früh ist es erstmal sonnig. Später ziehen von Rheinland-Pfalz her Wolken auf. Ab Mittag kann es von der Eifel bis ins Siegerland regnen. In Remscheid bis 21 Grad, in Soest 23 und in Kleve 24 Grad. Die Zeit 23.03 Uhr.
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5: Zunächst noch einmal mit der Warnmeldung von gerade eben. Achtung, in Bremen auf der B75 Oldenburger Straße stadtauswärts. Zwischen Ortseingang und Huchting werden Gegenstände auf die Fahrbahn geworfen. In Bremen auf der B75 Oldenburger Straße stadtauswärts. Zwischen Ortseingang und Huchting werden Gegenstände auf die Fahrbahn geworfen. Hier bitte äußerste Vorsicht. 3 weitere Meldungen von den Straßen haben wir noch für Sie. A2 Hannover Richtung Berlin. Im Kreuz Hannover Ost ist die Überleitung zur A7 Richtung Kassel wegen eines Schwertransports gesperrt. Die Umleitung führt über die A2 bis Lehrte. Die A49 Kassel Richtung Gießen ist zwischen Wabern und Borken wegen Löscharbeiten gesperrt. Hier gibt es eine Umleitung Richtung Gießen über die B253 Udenborn, Großen Englis, Klein Englis und die B3. Und die A71 Richtung Sangerhausen ist zwischen Stadt Ilm und Arnstadt Süd wegen Wartungsarbeiten im Tunnel Behringen bis morgen früh ca. 6 Uhr gesperrt. Umgeleitet wird hier über die U69.
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5: Von NDR Info in Hamburg mit Tom Westerholt und mit einer schlechten Nachricht für die meisten Schüler, Lehrer und Politiker. Die Sommerferien sind vorbei. Und ja, eben nicht nur für die meisten Schulkinder in Deutschland, sondern eben auch für Kanzler Merz und seine Regierung.

0: Regierung im politischen Berlin und damit herzlich willkommen hier bei uns in der Infonacht. Der erste Tag nach der politischen Sommerpause ist fast rum und gleich morgen trifft sich das Bund.
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